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1: Ich bin Dirk Zeitler. SPD-Chef Klingbeil hat die Wahl von Tobias Rausch zum ersten Landtagspräsidenten der AfD als Tabubruch bezeichnet. Er hat in Sachsen-Anhalt 4 Stimmen mehr bekommen, als AfD und BSW zusammen haben. Das werfe drängende Fragen auf, so Klingbeil. Zu Mutmaßungen, die 4 Stimmen seien von der CDU gekommen, meinte Fraktionschef Sven Schulze, das lasse sich nicht nachvollziehen. Das Bundeskabinett will heute eine Pflegekommission einsetzen. Sie soll Vorschläge erarbeiten für eine Strukturreform in der Pflege. Vor einer Woche hatten sich Union und SPD mühsam auf einen Reformplan verständigt, der die Finanznöte der Pflegeversicherung 2027 in den Griff bringen soll.
2: Eine große Reform hatte sich die Bundesregierung sowieso schon vorgenommen, konnte sich aber nicht auf die Inhalte einigen. Nur kürzen, das geht nicht, sagt die SPD. Alles so lassen können wir uns nicht leisten, hält die Union dagegen. Diese Diskussion wird also erstmal in eine Kommission ausgelagert, die Anfang nächsten Jahres ihre Vorschläge vorlegen soll. Unnötige Zeitverschwendung, sagen Kritiker. Ziel ist es zum Beispiel, explodierenden Kosten für einen Platz im Pflegeheim etwas entgegenzusetzen. Jan-Henner Reitze, Nachrichtenredaktion.
1: Bildung muss schon vor der Schule beginnen. Davon ist die Mehrheit der Menschen in Deutschland überzeugt. Im Bildungsbarometer des IFO-Instituts sprechen sich die meisten auch dafür aus, für frühkindliche Förderung mehr Geld auszugeben.
3: Was Hänschen nicht lernt, lernt Hans nimmermehr. Für viele gilt das alte Sprichwort noch. Sie wünschen sich einen stärkeren Fokus auf frühkindliche Bildung. Fast 3/4 der Befragten halten ein verpflichtendes Vorschuljahr für sinnvoll. Und sogar 9 von 10 finden es richtig, Kinder im Alter von 4,5 Jahren einem Sprachtest zu unterziehen. Mit ihren Kitas sind Eltern in Deutschland meist zufrieden. Gleichzeitig fordern viele aber auch mehr Geld für die Einrichtungen und eine bessere Bezahlung für das Personal. Tanja Wagner, Nachrichtenredaktion.
1: Zum Sport. Die U21-Nationalmannschaft fährt als Gruppensieger zur Fußball-Europameisterschaft in Albanien und Serbien. Mit einem 2:0 im abschließenden Qualifikationsspiel gegen Georgien hat die Mannschaft das EM-Ticket gebucht. Zum Wetter, die aktuelle Vorhersage des Deutschen Wetterdienstes. Heute früh gebietsweise Nebel, nach Nebelauflösung oft heiter. Im Norden sowie später auch im Westen und Nordwesten dichtere Wolken und mitunter etwas Regen. Ab dem Abend im äußersten Westen vereinzelt Gewitter. Tageshöchsttemperatur im Norden 17 bis 23 Grad, sonst 20 bis 26 Grad.
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1: Ich bin Dirk Zeitler. Der Landtag in Sachsen-Anhalt hat einen AfD-Politiker zum Präsidenten des Parlaments gewählt, erstmals in der Geschichte der Bundesrepublik. Während AfD-Chefin Alice Weidel ein Ende der

0: brandbrannte Mauernpolitik fordert, äußerten sich Linke und Grüne entsetzt.
1: Linken-Fraktionschefin Reichenegg spricht von einer Schande, Vizekanzler Klingbeil von einem Tabubruch. Ähnlich empört äußerten sich grüne Spitzenpolitiker. Und auch Unionsfraktionschef Frei ist besorgt, denn AfD-Spitzenkandidat Rausch bekam im Landtag in Magdeburg mehr Stimmen, als AfD und BSW gemeinsam auf die Waage bringen. Damit könnte die Wahl von Ulrich Siegmund im Dezember zum Ministerpräsidenten Sachsen-Anhalts wahrscheinlicher werden. In Sachsen-Anhalt ist die AfD vom Verfassungsschutz als rechtsextrem eingestuft. Tanja Wagner, Nachrichtenredaktion.
0: Das Bundeskabinett will heute eine Pflegekommission einsetzen. Sie soll Vorschläge erarbeiten für eine Strukturreform in der Pflege. Vor einer Woche hatten sich Union und SPD mühsam auf einen Reformplan verständigt, der die Finanznöte der Pflegeversicherung in den Griff bringen soll.
2: Eine große Reform hatte sich die Bundesregierung sowieso schon vorgenommen, konnte sich aber nicht auf die Inhalte einigen. Nur kürzen, das geht nicht, sagt die SPD. Alles so lassen können wir uns nicht leisten, hält die Union dagegen. Diese Diskussion wird also erstmal in eine Kommission ausgelagert, die Anfang nächsten Jahres ihre Vorschläge vorlegen soll. Unnötige Zeitverschwendung, sagen Kritiker. Ziel ist es zum Beispiel, explodierenden Kosten für einen Platz im Pflegeheim etwas entgegenzusetzen. Jan-Henner Reitze, Nachrichtenredaktion.
0: Nach einem gescheiterten Hinrichtungsversuch ist die zum Tode verurteilte US-Amerikanerin Krista Pike nach Angaben ihrer Anwälte wieder bei Bewusstsein und kann sprechen. Die 50-Jährige werde weiter intensivmedizinisch behandelt. Ihre Prognose sei noch unklar. Pike waren am vergangenen Mittwochabend die im Hinrichtungsprotokoll vorgesehenen 2 Dosen des Mittels Pentobarbital verabreicht worden. Dennoch lebte sie weiter. Zum Sport. Die U21-Nationalmannschaft fährt als Gruppensieger zur Fußball-Europameisterschaft in Albanien und Serbien. Mit einem 2:0 im abschließenden Qualifikationsspiel gegen Georgien hat die Mannschaft das EM-Ticket gebucht. Zum Wetter. Die aktuelle Vorhersage des Deutschen Wetterdienstes. Heute früh gebietsweise Nebel, nach Nebelauflösung oft heiter. Im Norden sowie später auch im Westen und Nordwesten dichtere Wolken und mitunter etwas Regen. Ab dem Abend im äußersten Westen vereinzelt Gewitter. Tageshöchsttemperatur im Norden 17 bis 23 Grad, sonst 20 bis 26 Grad.
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1: Ich bin Dirk Zeitler. Die Spitzen von Union und SPD treffen sich heute zum Koalitionsausschuss in Berlin. Die SPD erwartet jedoch keine Beschlüsse zu umstrittenen Reformvorhaben. Man werde sich über die Schlussfolgerungen aus den verlorenen Landtagswahlen austauschen, sagte SPD-Fraktionschef Mirsch. Die SPD hatte nach den Landtagswahlen Reformvorhaben zum Beispiel in der Rente erneut auf den Tisch gebracht. Der Landtag in Sachsen-Anhalt hat einen AfD-Politiker zum Präsidenten des Parlaments gewählt, erstmals in der Geschichte der Bundesrepublik. Während AfD-Chefin Alice Weidel ein Ende der Brandmauernpolitik fordert, äußerten sich Linke und Grüne entsetzt.
2: Linken-Fraktionschefin Reichenegg spricht von einer Schande, Vizekanzler Klingbeil von einem Tabubruch. Ähnlich empört äußerten sich grüne Spitzenpolitiker. Und auch Unionsfraktionschef Frei ist besorgt, denn AfD-Spitzenpolitiker

0: Kandidat Rausch bekam im Landtag in Magdeburg mehr Stimmen, als AfD und BSW gemeinsam auf die Waage bringen. Damit könnte die Wahl von Ulrich Siegmund im Dezember zum Ministerpräsidenten Sachsen-Anhalts wahrscheinlicher werden. In Sachsen-Anhalt ist die AfD vom Verfassungsschutz als rechtsextrem eingestuft. Tanja Wagner, Nachrichtenredaktion.
1: Die US-Amerikanerin Krista Pike, die in der vergangenen Woche einen Hinrichtungsversuch im Bundesstaat Tennessee überlebt hatte, ist nach Angaben ihrer Anwälte wieder bei Bewusstsein und ansprechbar.
2: Es ist wie ein schlechter Film. Zwei tödliche Giftspritzen hatte die 50-Jährige im Todestrakt von Tennessee überlebt. Dann kämpften die Ärzte im Krankenhaus um ihr Leben erfolgreich. Krista Pike ist auf der Intensivstation bei Bewusstsein und sie kann sprechen. Ihre Prognose ist weiter ungewiss, aber die Hinrichtung ging gehörig schief. Der Gefängnisdirektor nahm den Hut. Pike war wegen eines 30 Jahre zurückliegenden Mordes zum Tode verurteilt worden. Vor dem Hinrichtungsversuch gab es ein juristisches Tauziehen bis zum Supreme Court. Aus den USA, Tina Eck.
1: Die U21-Nationalmannschaft fährt als Gruppensieger zur Fußball-Europameisterschaft in Albanien und Serbien. Mit einem 2:0 im abschließenden Qualifikationsspiel gegen Georgien hat die Mannschaft das EM-Ticket gebucht. Zum Wetter, die aktuelle Vorhersage des Deutschen Wetterdienstes. Heute früh gebietsweise Nebel, nach Nebelauflösung oft heiter. Im Norden sowie später auch im Westen und Nordwesten dichtere Wolken und mitunter etwas Regen. Ab dem Abend im äußersten Westen vereinzelt Gewitter. Tageshöchsttemperatur im Norden 17 bis 23 Grad, sonst 20 bis 26 Grad.
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1: Ich bin Thomas Bleskin. Zum ersten Mal seit den Reformbeschlüssen im Juli wollen sich die Spitzen von Union und SPD heute im Koalitionsausschuss treffen. Dabei dürfte es um die weitere Umsetzung der Reformpläne gehen, über die es große Differenzen im Regierungsbündnis gibt.
2: Schlechte Umfragewerte, Wahlerfolge der AfD und gleich eine Reihe an Themen, bei denen die Bundesregierung nötige Reformen angekündigt hat, auch um zu beweisen, dass die Politik noch handlungsfähig ist. Aber Union und SPD tun sich an vielen Stellen schwer, sich zu einigen. Bei der Rente wird wieder diskutiert. Die eigentlich schon vereinbarte Zuckersteuer steht wieder auf der Kippe. Unklar auch noch, wie Vorgaben zur Arbeitszeit flexibler gestaltet werden sollen. Ein großer Befreiungsschlag in der Runde heute ist nicht absehbar. Jan-Henner Reitze, Nachrichtenredaktion.
1: Bundeswirtschaftsministerin Katharina Reiche sieht in diesem Winter trotz vergleichsweise niedriger Speicherstände keinen Gasmangel in Deutschland. Stand heute liege mehr Gas in den Speichern, als selbst im kältesten Jahr verbraucht wurde, sagte die CDU-Politikerin der Süddeutschen Zeitung.
3: Die Füllstände der Gasspeicher liegen aktuell auf einem vergleichsweise niedrigen Niveau von rund 59%. Das hat Sorgen über die Gasversorgung im Winter ausgelöst. Die Wirtschaftsministerin wurde mit Vorwürfen konfrontiert, zu wenig für die kalte Jahreszeit vorzusorgen. Und Reiche reagierte. Ende September wies sie das bundeseigene Energieunternehmen SEFA an, vermehrt Erdgas einzuspeichern. Außerdem kündigte sie an, eine strategische Gasreserve aufzubauen. Dirk Zeitler, Nachrichtenredaktion.

0: Der unter Spionageverdacht stehende Ex-BND-Präsident August Hanning soll heute in Karlsruhe einem Ermittlungsrichter des Bundesgerichtshofs vorgeführt werden. Dieser werde den Haftbefehl verkünden und über den Vollzug der Untersuchungshaft entscheiden, teilte die Bundesanwaltschaft mit. Sie wirft Hanning geheimdienstliche Agententätigkeit, landesverräterische Ausspähung und versuchten Landesverrat vor. Viele Frauen blicken mit deutlich mehr Sorgen auf ihre finanzielle Absicherung im Alter als Männer. Einer Umfrage im Auftrag von Finanztipp zufolge machen sich 47% der Frauen große oder sehr große Sorgen um ihre Altersvorsorge. Bei den Männern sind es 35%. Gleichzeitig fehlt vielen Frauen das Geld, um zusätzlich vorzusorgen. Mehr als jede vierte hat monatlich weniger als 50 Euro oder gar nichts zum Sparen übrig. Zum Wetter, die aktuelle Vorhersage des Deutschen Wetterdienstes. Heute oft freundlich und heiter, im Norden und später auch im Westen ziehen dichtere Wolken auf, stellenweise fällt etwas Regen. Am Abend sind ganz im Westen einzelne Gewitter möglich. Die Temperaturen steigen auf 17 bis 23 Grad im Norden und auf 20 bis 26 Grad sonst. Morgen wird es deutlich unbeständiger, verbreitet viele Wolken, teils kräftiger Regen und im Nordwesten auch Schauer und einzelne Gewitter. Dazu nur noch 13 bis 20 Grad.
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1: Ich bin Thomas Bleskin. Zum ersten Mal seit gut 3 Monaten kommen die Spitzen von Union und SPD heute wieder im Koalitionsausschuss zusammen. Konkrete Beschlüsse werden zwar nicht erwartet, möglicherweise aber ein Zeitplan für die nächsten Reformen. Gesprächsbedarf gibt es reichlich. Nach den Verlusten bei den Landtagswahlen fordert die SPD Änderungen am bisherigen Kurs. Die Union will daran festhalten. Das Bundeskabinett will heute eine Pflegekommission einsetzen. Sie soll Vorschläge erarbeiten für eine Strukturreform in der Pflege. Vor einer Woche hatten sich Union und SPD mühsam auf einen Reformplan verständigt, der die Finanznöte in der Pflegeversicherung 2027 in den Griff bringen soll.
2: Eine große Reform hatte sich die Bundesregierung sowieso schon vorgenommen, konnte sich aber nicht auf die Inhalte einigen. Nur kürzen, das geht nicht, sagt die SPD. Alles so lassen können wir uns nicht leisten, hält die Union dagegen. Diese Diskussion wird also erstmal in eine Kommission ausgelagert, die Anfang nächsten Jahres ihre Vorschläge vorlegen soll. Unnötige Zeitverschwendung, sagen Kritiker. Ziel ist es zum Beispiel, explodierenden Kosten für einen Platz im Pflegeheim etwas entgegenzusetzen. Jan-Henner Reitzer, Nachrichtenredaktion.
1: Die Wahl des ersten AfD-Landtagspräsidenten hat die SPD zu einem spontanen Protestmarsch durch Berlin veranlasst. Gemeinsam liefen die Abgeordneten vom Bundestag durch das Brandenburger Tor zum Bebelplatz.
3: Das sei kein normaler Tag, sagt SPD-Fraktionschef Miersch. Erstmals seit Gründung der Bundesrepublik seien Rechtsextreme in ein Landtagspräsidium gewählt worden. Und als sich die SPD-Bundestagsfraktion auf den Weg macht, läuft er gemeinsam mit Verteidigungsminister Pistorius an der Spitze. Einige der Politiker haben demonstrativ das Grundgesetz in der Hand, andere Plakate, auf denen zum Beispiel zu lesen ist: Wir lassen Sachsen-Anhalt nicht im Stich, Demokratie verteidigen. Pistorius hält eine Rede und stimmt schließlich die Nationalhymne an. Lea Matschulat, Nachrichtenredaktion.
1: China hat Deutschland und Frankreich wegen ihrer Forderung nach neuen europäischen Schutzinstrumenten gegen unfaire Handelspraktiken kritisiert. Ein Sprecher des Handelsministeriums in Peking warnte vor Protektionismus und einer Abkopplung von Lieferketten. Bundeskanzler Friedrich Merz und Frankreichs Präsident Emmanuel Macron hatten zuvor neue Instrumente vorgeschlagen, um Europas Abhängigkeit von einzelnen Lieferländern zu verringern

0: und den Binnenmarkt besser zu schützen. Zum Wetter, die aktuelle Vorhersage des Deutschen Wetterdienstes. Heute oft freundlich und heiter, im Norden und später auch im Westen ziehen dichtere Wolken auf, stellenweise fällt etwas Regen. Am Abend sind ganz im Westen einzelne Gewitter möglich. Die Temperaturen steigen auf 17 bis 23 Grad im Norden und auf 20 bis 26 Grad sonst. Morgen wird es deutlich unbeständiger, verbreitet viele Wolken, teils kräftiger Regen und im Nordwesten auch Schauer und einzelne Gewitter. Dazu nur noch 13 bis 20 Grad.
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1: Ich bin Thomas Bleskin. Zum ersten Mal seit den Reformbeschlüssen im Juli wollen sich die Spitzen von Union und SPD heute im Koalitionsausschuss treffen. Dabei dürfte es um die weitere Umsetzung der Reformpläne gehen, über die es große Differenzen im Regierungsbündnis gibt.
2: Schlechte Umfragewerte, Wahlerfolge der AfD und gleich eine Reihe an Themen, bei denen die Bundesregierung nötige Reformen angekündigt hat, auch um zu beweisen, dass die Politik noch handlungsfähig ist. Aber Union und SPD tun sich an vielen Stellen schwer, sich zu einigen. Bei der Rente wird wieder diskutiert. Die eigentlich schon vereinbarte Zuckersteuer steht wieder auf der Kippe. Unklar auch noch, wie Vorgaben zur Arbeitszeit flexibler gestaltet werden sollen. Ein großer Befreiungsschlag in der Runde heute ist nicht absehbar. Jan-Henner Reitze, Nachrichtenredaktion.
1: Bundeswirtschaftsministerin Katharina Reiche sieht in diesem Winter trotz vergleichsweise niedriger Speicherstände keinen Gasmangel in Deutschland. Stand heute liege mehr Gas in den Speichern, als selbst im kältesten Jahr verbraucht wurde, sagte die CDU-Politikerin der Süddeutschen Zeitung.
3: Die Füllstände der Gasspeicher liegen aktuell auf einem vergleichsweise niedrigen Niveau von rund 59%. Das hat Sorgen über die Gasversorgung im Winter ausgelöst. Die Wirtschaftsministerin wurde mit Vorwürfen konfrontiert, zu wenig für die kalte Jahreszeit vorzusorgen. Und Reiche reagierte. Ende September wies sie das bundeseigene Energieunternehmen SEFA an, vermehrt Erdgas einzuspeichern. Außerdem kündigte sie an, eine strategische Gasreserve aufzubauen. Dirk Zeitler, Nachrichtenredaktion.
1: Der unter Spionageverdacht stehende Ex-BND-Präsident August Hanning soll heute in Karlsruhe einem Ermittlungsrichter des Bundesgerichtshofs vorgeführt werden. Dieser werde den Haftbefehl verkünden und über den Vollzug der Untersuchungshaft entscheiden, teilte die Bundesanwaltschaft mit. Sie wirft Hanning geheimdienstliche Agententätigkeit, landesverräterische Ausspähung und versuchten Landesverrat vor. Viele Frauen blicken mit deutlich mehr Sorgen auf ihre finanzielle Absicherung im Alter als Männer. Einer Umfrage im Auftrag von Finanztipp zufolge machen sich 47% der Frauen große oder sehr große Sorgen um ihre Altersvorsorge. Bei den Männern sind es 35%. Gleichzeitig fehlt vielen Frauen das Geld, um zusätzlich vorzusorgen. Mehr als jede vierte hat monatlich weniger als 50 Euro oder gar nichts zum Sparen übrig. Zum Wetter, die aktuelle Vorhersage des Deutschen Wetterdienstes. Heute oft freundlich und heiter, im Norden und später auch im Westen ziehen dichtere Wolken auf, stellenweise fällt etwas Regen. Am Abend sind ganz im Westen einzelne Gewitter möglich. Die Temperaturen steigen auf 17 bis 23 Grad im Norden und auf 20 bis 26 Grad sonst. Morgen wird es deutlich unbeständiger, verbreitet viele Wolken, teils kräftiger

0: Regen und im Nordwesten auch Schauer und einzelne Gewitter. Dazu nur noch 13 bis 20 Grad.
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1: Ich bin Thomas Bleskin. Zum ersten Mal seit gut 3 Monaten kommen die Spitzen von Union und SPD heute wieder im Koalitionsausschuss zusammen. Konkrete Beschlüsse werden zwar nicht erwartet, möglicherweise aber ein Zeitplan für die nächsten Reformen. Gesprächsbedarf gibt es reichlich. Nach den Verlusten bei den Landtagswahlen fordert die SPD Änderungen am bisherigen Kurs. Die Union will daran festhalten. Das Bundeskabinett will heute eine Pflegekommission einsetzen. Sie soll Vorschläge erarbeiten für eine Strukturreform in der Pflege. Vor einer Woche hatten sich Union und SPD mühsam auf einen Reformplan verständigt, der die Finanznöte in der Pflegeversicherung 2027 in den Griff bringen soll.
2: Eine große Reform hatte sich die Bundesregierung sowieso schon vorgenommen, konnte sich aber nicht auf die Inhalte einigen. Nur kürzen, das geht nicht, sagt die SPD. Alles so lassen können wir uns nicht leisten, hält die Union dagegen. Diese Diskussion wird also erstmal in eine Kommission ausgelagert, die Anfang nächsten Jahres ihre Vorschläge vorlegen soll. Unnötige Zeitverschwendung, sagen Kritiker. Ziel ist es zum Beispiel, explodierenden Kosten für einen Platz im Pflegeheim etwas entgegenzusetzen. Jan-Henner Reitze, Nachrichtenredaktion.
1: Die Wahl des ersten AfD-Landtagspräsidenten hat die SPD zu einem spontanen Protestmarsch durch Berlin veranlasst. Gemeinsam liefen die Abgeordneten vom Bundestag durch das Brandenburger Tor zum Bebelplatz.
3: Das sei kein normaler Tag, sagt SPD-Fraktionschef Miersch. Erstmals seit Gründung der Bundesrepublik seien Rechtsextreme in ein Landtagspräsidium gewählt worden. Und als sich die SPD-Bundestagsfraktion auf den Weg macht, läuft er gemeinsam mit Verteidigungsminister Pistorius an der Spitze. Einige der Politiker haben demonstrativ das Grundgesetz in der Hand, andere Plakate, auf denen zum Beispiel zu lesen ist: Wir lassen Sachsen-Anhalt nicht im Stich, Demokratie verteidigen. Pistorius hält eine Rede und stimmt schließlich die Nationalhymne an. Lea Matschullat, Nachrichtenredaktion.
1: China hat Deutschland und Frankreich wegen ihrer Forderung nach neuen europäischen Schutzinstrumenten gegen unfaire Handelspraktiken kritisiert. Ein Sprecher des Handelsministeriums in Peking warnte vor Protektionismus und einer Abkopplung von Lieferketten. Bundeskanzler Friedrich Merz und Frankreichs Präsident Emmanuel Macron hatten zuvor neue Instrumente vorgeschlagen, um Europas Abhängigkeit von einzelnen Lieferländern zu verringern und den Binnenmarkt besser zu schützen. Zum Wetter, die aktuelle Vorhersage des Deutschen Wetterdienstes. Heute oft freundlich und heiter, im Norden und später auch im Westen ziehen dichtere Wolken auf, stellenweise fällt etwas Regen. Am Abend sind ganz im Westen einzelne Gewitter möglich. Die Temperaturen steigen auf 17 bis 23 Grad im Norden und auf 20 bis 26 Grad sonst. Morgen wird es deutlich unbeständiger, verbreitet viele Wolken, teils kräftiger Regen und im Nordwesten auch Schauer und einzelne Gewitter. Dazu nur noch 13 bis 20 Grad.
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1: Ich bin Thomas Bleskin. Der Tankrabatt kommt nach Einschätzung des IFO-Instituts bisher nicht vollständig bei den Autofahrern an. In den ersten 5 Tagen seien von den knapp 17 Cent Steuersenkung je Liter bei Diesel im Schnitt 15 Cent weitergegeben worden, bei Super E5 gut 16 und bei E10 ebenfalls 15 Cent. Besonders am Wochenende sei die Weitergabe schwächer gewesen. Die Branche widerspricht und erklärt, ohne den Rabatt wären die Preise 17 Cent höher. Zum ersten Mal seit gut 3 Monaten kommen die Spitzen von Union und SPD heute wieder im Koalitionsausschuss zusammen. Konkrete Beschlüsse werden zwar nicht erwartet, möglicherweise aber ein Zeitplan für die nächsten Reformen.
2: Schlechte Umfragewerte, Wahlerfolge der AfD und gleich eine Reihe an Themen, bei denen die Bundesregierung nötige Reformen angekündigt hat, auch um zu beweisen, dass die Politik noch handlungsfähig ist. Aber Union und SPD tun sich an vielen Stellen schwer, sich zu einigen. Bei der Rente wird wieder diskutiert. Die eigentlich schon vereinbarte Zuckersteuer steht wieder auf der Kippe. Unklar auch noch, wie Vorgaben zur Arbeitszeit flexibler gestaltet werden sollen. Ein großer Befreiungsschlag in der Runde heute ist nicht absehbar. Jan-Henner Reitze, Nachrichtenredaktion.
1: Die Bundesregierung plant Erleichterungen für Opfer häuslicher Gewalt. Sie sollen etwa in familiengerichtlichen Verfahren ihren neuen Wohnort besser geheim halten können. Das sieht ein Gesetzentwurf vor, über den das Kabinett heute berät.
3: Will eine Frau die Scheidung, weil ihr Ehemann sie schlägt oder psychisch heftig unter Druck setzt, so soll das bald einfacher möglich sein. Gewalt gegen die Partnerin soll automatisch als Härtefall gelten. Damit wäre das Trennungsjahr vor einem Scheidungstermin hinfällig. Und Jugendliche ab 14, sie sollen künftig besser für sich selbst sprechen können vor Gericht, wenn es etwa darum geht, bei wem sie leben wollen. Lea Matschulat, Nachrichtenredaktion.
1: Bei einem russischen Großangriff auf die ukrainische Hauptstadt Kiew sind mindestens 2 Menschen getötet worden. Nach Angaben von Bürgermeister Vitali Klitschko wurden sie in den Trümmern von Garagen im Osten der Stadt gefunden. 2 weitere Menschen seien lebend geborgen worden. Auch mehrere andere Städte wurden nach ukrainischen Angaben massiv angegriffen. Dort habe es ebenfalls Tote und Verletzte gegeben. Zum Wetter die aktuelle Vorhersage des Deutschen Wetterdienstes. Heute oft freundlich und heiter, im Norden und später auch im Westen ziehen dichtere Wolken auf, stellenweise fällt etwas Regen. Am Abend sind ganz im Westen einzelne Gewitter möglich. Die Temperaturen steigen auf 17 bis 23 Grad im Norden und auf 20 bis 26 Grad sonst. Morgen wird es deutlich unbeständiger, verbreitet viele Wolken, teils kräftiger Regen und im Nordwesten auch Schauer und einzelne Gewitter. Dazu nur noch 13 bis 20 Grad.
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Let's go crazy von Prince, das nehmen wir doch direkt als Motto für die heutige Sendung. Herzlich willkommen, das ist die Power Music am Mittwoch. Ich bin Jost Alp und habe wieder 3 Stunden tolle Sachen für euch. Gute Musik und ich habe heute, ist Mittwoch, heute habe ich mal ausnahmsweise wieder einen Streaming-Tipp für euch. Eine Serie, die ich fast schon zu Ende gebinged habe, muss ich sagen. Ich muss noch ein paar Folgen noch gucken. Da gibt es eine Ablegeserie zu Reacher. Ja, ihr kennt ja vielleicht Reacher, schon geschaut, ne? Eine der Kultserien derzeit aktuell bei Amazon. Wir reden gleich über den Nachfolger, beziehungsweise über den Ableger. Ja, jetzt haben wir erstmal Musik von Temple of the Dog, Say Hello to Heaven.

90er Ami-Rock Dead Eye Dick mit New Age Girl. Etwas später kam dann diese Band raus, The Gaslight Anthem, und die waren Anfang der 2000er sehr erfolgreich. Hier ist American Slang.

0: Ja, wir müssen uns so langsam damit abfinden, dass der Herbst ja schon für kältere Tage sorgt. Und da hat man ja schon so ein bisschen den Eindruck, es geht Richtung Winter. Und das hat man ja auch bei dem Song gehört. Tori Amos und ihre Hymne an die vierte Jahreszeit. Winter. Oder erste?
1: Ja.
0: Kommt ja auch an, von welcher Seite man den Kalender betrachtet. 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Wir haben jetzt eine Band, die sich UKW nennt. Im Deutsch UKW, aber im Englischen FM. Denn FM heißt UKW auf Englisch. 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

Peter Gabriel berichtete aus seinem Panoptikum, wahrscheinlich bei sich zu Hause im Keller hat er das. Er hat ja übrigens ein super Studio bei sich zu Hause. Das hat er gebaut mit einem Fußboden aus Glas und unter dem Studio geht ein Fluss her. Da fließt ein Fluss und da sitzt er dann da und produziert und unter ihm fließt das Wasser. Sehr, sehr schön bei ihm zu Hause. Ich war noch nicht bei ihm zu Hause, ich habe mal so einen Homebericht gesehen, also keine Sorge. Peter Gabriel hat mich noch nicht zum Kaffee eingeladen. Also wenn er es hören sollte, ich komme sehr gerne vorbei. Kannst du auch mal hier bei uns vorbeikommen, Peter. So, ich habe schon bereits gesagt, dass wir nachher einen Streaming-Tipp haben. Wenn ihr auch Streaming-Tipps habt, wo ihr sagt, boah, das ist eine geile Serie, habt ihr noch nie darüber berichtet, möchte ich gerne mal weitergeben, diesen Tipp. Schreibt doch mal eine WhatsApp an unsere WhatsApp-Nummer 0352 621 621 037 0352 621 621 037 ist unsere WhatsApp-Nummer. Da könnt ihr natürlich auch mal Streaming-Tipps loswerden. Oder ihr schreibt uns über unsere App natürlich. Geht auch. So, jetzt gibt es Man Must Dance von Joe Nossi. Joe Nossi klingt für mich wie so eine Nuss-Nougat-Creme. Ja, ist es aber nicht. 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
1: Ich bin Thomas Bleskin. Kommt der Tankrabatt vollständig bei den Autofahrern an? Das IFO-Institut sagt nein, bisher nicht. In den ersten 5 Tagen seien von den knapp 17 Cent Steuersenkungen je Liter bei Diesel und Super E10 im Schnitt 15 Cent weitergegeben worden. Die Branche widerspricht und erklärt, ohne den Rabatt wären die Preise 17 Cent höher.
2: Die IFO-Forscher waren schon beim Tankrabatt im Mai und Juni zu dem Ergebnis gekommen, dass die 17 Cent nicht vollständig an die Autofahrenden weitergegeben wurden. Jetzt beobachten sie den neuen Tankrabatt seit Tagen genau und kritisch. Interessantes Ergebnis. Zum Start letzten Donnerstag wurde der Tankrabatt demnach vollständig weitergegeben, aber schon am Wochenende deutlich weniger. Tankende merken das auch daran, dass letzte Woche noch recht häufig die 2-Euro-Marke pro Liter nach unten durchbrochen wurde. Inzwischen viel seltener. Ronny Tochau, Nachrichtenredaktion.
1: Das Bundeskabinett will heute einen Gesetzentwurf zum besseren Schutz vor digitaler Gewalt auf den Weg bringen. Dabei geht es auch um Cyberstalking.
3: Heimlich einen GPS-Tracker in die Handtasche der Frau, nach der man verrückt ist, oder heimlich eine Spyware auf dem Smartphone des Angebeteten installiert. Cyberstalking soll künftig im extremen Fall bis zu 2 Jahre Freiheitsstrafe nach sich ziehen. Nackte Menschen ohne ihr Einverständnis zu fotografieren oder zu filmen wird verboten und damit strafbar. Und wer etwa das Gesicht der Ex in Pornoszenen montiert, macht sich auch strafbar. Lea Matschulat, Nachrichtenredaktion.
1: Viele Frauen blicken mit deutlich mehr Sorgen auf ihre finanzielle Absicherung im Alter als Männer. Einer Umfrage im Auftrag von Finanztipp zufolge machen sich 47% der Frauen große oder sehr große Sorgen um ihre Altersvorsorge. Bei den Männern sind es 35%. Gleichzeitig fehlt vielen Frauen das Geld, um zusätzlich vorzusorgen. Mehr als jede vierte hat monatlich weniger als 50 Euro oder gar nichts zum Sparen übrig. Besonders unsicher fühlen sich junge Frauen zwischen 18 und 29 Jahren. Haustiere bleiben für ihre Besitzer teuer. Die Einnahmen aus der Hundesteuer lagen im vergangenen Jahr mit knapp 430 Millionen Euro fast auf Rekordniveau. Auch Hunde- und Katzenfutter ist langfristig deutlich teurer geworden. Seit 2020 stiegen die Preise um fast 36%. Zuletzt gab es aber etwas Entspannung. Gegenüber dem Vorjahr verteuerte sich Tierfutter nur noch um 0,4%. Zum Wetter, die aktuelle Vorhersage des Deutschen Wetterdienstes. Heute oft freundlich und heiter, im Norden und später auch im Westen ziehen dichtere Wolken auf, stellenweise fällt etwas Regen. Am Abend sind ganz im Westen einzelne Gewitter möglich. Die Temperaturen steigen auf 17 bis 23 Grad im Norden und auf 20 bis 26 Grad sonst. Morgen wird es deutlich unbeständiger, verbreitet viele Wolken, teils kräftiger Regen und im Nordwesten auch Schauer und einzelne Gewitter. Dazu nur noch 13 bis 20 Grad.
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Der Sommer ist vorbei, war sehr warm und darüber singen Bananarama, der Cruel Summer hier bei Radio C. Zweite Stunde der Power Music, ich bin Jos Dalpe. Gleich gibt es den Streaming-Tipp der Woche. Ich habe eine ganz tolle Serie gefunden, die ich sehr gut finde und die ich euch ans Herz legen möchte. Dazu später mehr. Jetzt gibt es erstmal die Pretenders, Night in My Veins.

0: Puss'n Boots, auf Deutsch der gestiefelte Kater. Das war Adam Ant hier bei Radio C. Ich habe bereits darüber gesprochen, dass wir einen Streaming-Tipp haben. Und zwar gibt es, ihr kennt ja die Serie Reacher. Und in dieser Serie Reacher, da gibt es eine Kollegin von ihm, die als Privatdetektivin arbeitet, nämlich Neely heißt die, Frances Neely. Und Frances Neely, gespielt von Maya Stern, ist eine Privatdetektivin in Chicago und eine ehemalige Militärkollegin von Jack Reacher. Und in der 110. Spezialeinheit der US-Armee haben die gedient. Und als sie erfährt, dass ein lieber Freund aus ihrer Vergangenheit bei einem verdächtigen Unfall ums Leben kam, setzt sie alles daran, für Gerechtigkeit zu sorgen. Hier ist ein Ausschnitt aus Neely, ganz frisch im Stream.
1: Wer sind Sie?
2: Frances Neely, 124 West 8 Chicago. Früher Master Sergeant bei der 110. Special Investigators Einheit. Jetzt benutzen Sie diese Informationen, um alles über mich herauszufinden. Das können Sie sich nun sparen. Ich bin Privatdetektivin. Möchten Sie lernen, wie man diese Arbeit macht? Dann sehen Sie hin.
3: Ich bin ausgebildeter Ermittler.
2: Nicht so ausgebildet wie ich.
0: Also es geht richtig zur Sache. Neely, unser Streaming-Tipp. Und ich gebe von 4,5 von 5 Punkten für diese Serie.

Das waren die Zitronenköpfe oder auch The Lemonheads. Hat ein paar Hits, unter anderem haben sie Simon Garfunkel nämlich mal gecovert mit ihrem Song Mrs. Robinson. Das war der Hit If I Could Talk, I'd Tell You hier bei Radio C. Jetzt geht's weiter mit Green Day. Die haben immer einen Hit für uns vorliegen und einen guten Song. Hier ist I'm Never Gonna R.E.P. oder Rest in Peace, Green Day.

Wicked Mind, Mike Campbell und The Dirty Knobs hier bei Radio C. Wir kommen zu The Offspring. Die haben auch in den 90er Jahren angefangen, sind aber immer noch unterwegs und auch auf Tour. Wenn ihr mal The Offspring sehen wollt, die haben immer noch das Potenzial, größere Hallen zu bespielen, dann geht dahin. Es lohnt sich. Hit That heißt der Song, den wir jetzt aufliegen haben.

In den 90ern waren sie ganz groß, unter anderem mit Hits wie Don't Fear the Reaper, The Blue Oyster Cult Burning for You. So, der Herbst ist da und deswegen spielen wir Musik von The Sherps. Okay, dafür komme ich wahrscheinlich ins Gefängnis der schlechten Sprüche. Okay, here's We Ride Tonight.

Howling for You von den Black Keys. So, das war sie, die zweite Stunde. Gleich geht's weiter mit der dritten. Ich habe vorher für euch noch die 10.000 Maniacs. Und die besingen Leute, die für zwei essen können. Ne? Und trotzdem nicht dicker werden. Die beneide ich ja immer. Ich habe auch nie gedacht, dass es da ein Lied drüber gibt. Eat for Two. Hier sind die 10.000 Maniacs. Ich bin aus der Alpen gleich wieder da. Ab 12.

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1: Ich bin Thomas Bleskin. Der Tankrabatt kommt nach Einschätzung des IFO-Instituts bisher nicht vollständig bei den Autofahrern an. In den ersten 5 Tagen seien von den knapp 17 Cent Steuersenkung je Liter bei Diesel im Schnitt 15 Cent weitergegeben worden, bei Super E5 gut 16 und bei E10 ebenfalls 15 Cent. Besonders am Wochenende sei die Weitergabe schwächer gewesen. Die Branche widerspricht und erklärt, ohne den Rabatt wären die Preise

0: 17 Cent höher. Zum ersten Mal seit gut 3 Monaten kommen die Spitzen von Union und SPD heute wieder im Koalitionsausschuss zusammen. Konkrete Beschlüsse werden zwar nicht erwartet, möglicherweise aber ein Zeitplan für die nächsten Reformen.
1: Schlechte Umfragewerte, Wahlerfolge der AfD und gleich eine Reihe an Themen, bei denen die Bundesregierung nötige Reformen angekündigt hat, auch um zu beweisen, dass die Politik noch handlungsfähig ist. Aber Union und SPD tun sich an vielen Stellen schwer, sich zu einigen. Bei der Rente wird wieder diskutiert. Die eigentlich schon vereinbarte Zuckersteuer steht wieder auf der Kippe. Unklar auch noch, wie Vorgaben zur Arbeitszeit flexibler gestaltet werden sollen. Ein großer Befreiungsschlag in der Runde heute ist nicht absehbar. Jan-Henner Reitze, Nachrichtenredaktion.
0: Die Bundesregierung plant Erleichterungen für Opfer häuslicher Gewalt. Sie sollen etwa in familiengerichtlichen Verfahren ihren neuen Wohnort besser geheim halten können. Das sieht ein Gesetzentwurf vor, über den das Kabinett heute berät.
2: Will eine Frau die Scheidung, weil ihr Ehemann sie schlägt oder psychisch heftig unter Druck setzt, so soll das bald einfacher möglich sein. Gewalt gegen die Partnerin soll automatisch als Härtefall gelten. Damit wäre das Trennungsjahr vor einem Scheidungstermin hinfällig. Und Jugendliche ab 14, sie sollen künftig besser für sich selbst sprechen können vor Gericht, wenn es etwa darum geht, bei wem sie leben wollen. Lea Matschulat, Nachrichtenredaktion.
0: Bei einem russischen Großangriff auf die ukrainische Hauptstadt Kiew sind mindestens 2 Menschen getötet worden. Nach Angaben von Bürgermeister Vitali Klitschko wurden sie in den Trümmern von Garagen im Osten der Stadt gefunden. 2 weitere Menschen seien lebend geborgen worden. Auch mehrere andere Städte wurden nach ukrainischen Angaben massiv angegriffen. Dort habe es ebenfalls Tote und Verletzte gegeben. Zum Wetter, die aktuelle Vorhersage des Deutschen Wetterdienstes. Heute oft freundlich und heiter, im Norden und später auch im Westen ziehen dichtere Wolken auf, stellenweise fällt etwas Regen. Am Abend sind ganz im Westen einzelne Gewitter möglich. Die Temperaturen steigen auf 17 bis 23 Grad im Norden und auf 20 bis 26 Grad sonst. Morgen wird es deutlich unbeständiger, verbreitet viele Wolken, teils kräftiger Regen und im Nordwesten auch Schauer und einzelne Gewitter. Dazu nur noch 13 bis 20 Grad.
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Ich liebe dich, du zahlst meine Miete, die Pet Shop Boys und Ren. Damit willkommen zur dritten Stunde der Power Music am heutigen Mittwoch, der 7. Oktober. Wir haben noch eine Stunde bis 13 Uhr und deswegen gibt es jetzt gute Musik von Big Head Todd and the Monsters. Das Lied heißt Bittersweet.

0: Zu Beginn ihrer Karriere waren Spandau Ballet richtig progressiv. Musclebound gehörte in diese Phase und auch da sang natürlich schon Tony Hadley, bevor er dann irgendwann dieses True-Ding dahingeschmachtet hat. Ne, Tony?
1: Hi, this is Tony Hadley and you're listening to Just LP.
0: Just LP, thank you very much. Here's Andy Grammer, Keep Your Head Up.
1: Whoa!

Zuletzt haben sie mit einem Live-Album für Furore gesorgt. Pulp nämlich, mit Common People. Und da ist natürlich auch dieses Lied in der Live-Version drauf. So, wir kommen zu Eddie in the Darkness. Klingt wie so ein Kinderfilm, ist aber ein Song von Inhaler.

Zu Beginn ihrer Karriere gehörten sie zur Manchester Scene, so nannte sich das damals. The Farm, über die reden wir. Ich stelle mir gerade so vor, wenn in Deutschland eine Band sich Bauernhof nennt, was dabei rauskommt. Naja, The Farm also hier bei Radio C. Let the music take control. Willkommen zum Airborne Toxic Event und die besingen Missy. Klingt nach einer Katze, oder?

Jim Morrison und die Doors mit People Are Strange. Gab's ja hinterher nochmal eine schöne Coverversion von Echo and the Bunnymen. Das war's, die Power Music geht zu Ende am heutigen Mittwoch. Was haben wir noch? Wir haben gleich ab, gleich ist gut, wir haben ein bisschen Pause jetzt. Ab 16 Uhr gibt's dann die Rush Hour mit Connie Farren. Dann um 19 Uhr die Awesome Mix Radio Show mit Emma Scott. Und um 21 Uhr Armin Terkel mit seiner Night Flight Show. Das alles hier bei uns bei Radio C. Ihr hört mich wieder am Donnerstagabend um 21 Uhr. Zur Rockcharts Classics Show, zu US Rockcharts Classics, und am Freitag bin ich auch wieder da um 10 bei der Power Music. So, ich musste mich erstmal hier wieder so ein bisschen sortieren. Ich habe nämlich ein bisschen Probleme gehabt, diese nächste Platte hier zu starten, und sie scheint jetzt zu funktionieren. Hier sind die Smithereens, Out of This World. Ich bin der

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1: Ich bin Thomas Bleskin. Kommt der Tankrabatt vollständig bei den Autofahrern an? Das IFO-Institut sagt nein, bisher nicht. In den ersten 5 Tagen seien von den knapp 17 Cent Steuersenkungen je Liter bei Diesel und Super E10 im Schnitt 15 Cent weitergegeben worden. Die Branche widerspricht und erklärt, ohne den Rabatt wären die Preise 17 Cent höher.
2: Die IFO-Forscher waren schon beim Tankrabatt im Mai und Juni zu dem Ergebnis gekommen, dass die 17 Cent nicht vollständig an die Autofahrenden weitergegeben wurden. Jetzt beobachten sie den neuen Tankrabatt seit Tagen genau und kritisch. Interessantes Ergebnis. Zum Start letzten Donnerstag wurde der Tankrabatt demnach vollständig weitergegeben, aber schon am Wochenende deutlich weniger. Tankende merken das auch daran, dass letzte Woche noch recht häufig die 2-Euro-Marke pro Liter nach unten durchbrochen wurde, inzwischen viel seltener. Ronny Tochauer, Nachrichtenredaktion.
1: Das Bundeskabinett will heute einen Gesetzentwurf zum besseren Schutz vor digitaler Gewalt.

0: bald auf den Weg bringen. Dabei geht es auch um Cyberstalking.
1: Heimlich einen GPS-Tracker in die Handtasche der Frau, nach der man verrückt ist, oder heimlich eine Spyware auf dem Smartphone des Angebeteten installiert. Cyberstalking soll künftig im extremen Fall bis zu 2 Jahre Freiheitsstrafe nach sich ziehen. Nackte Menschen ohne ihr Einverständnis zu fotografieren oder zu filmen wird verboten und damit strafbar. Und wer etwa das Gesicht der Ex in Pornoszenen montiert, macht sich auch strafbar. Lea Matschulat, Nachrichtenredaktion.
0: Viele Frauen blicken mit deutlich mehr Sorgen auf ihre finanzielle Absicherung im Alter als Männer. Einer Umfrage im Auftrag von Finanztipp zufolge machen sich 47% der Frauen große oder sehr große Sorgen um ihre Altersvorsorge. Bei den Männern sind es 35%. Gleichzeitig fehlt vielen Frauen das Geld, um zusätzlich vorzusorgen. Mehr als jede vierte hat monatlich weniger als 50 Euro oder gar nichts zum Sparen übrig. Besonders unsicher fühlen sich junge Frauen zwischen 18 und 29 Jahren. Haustiere bleiben für ihre Besitzer teuer. Die Einnahmen aus der Hundesteuer lagen im vergangenen Jahr mit knapp 430 Millionen Euro fast auf Rekordniveau. Auch Hunde- und Katzenfutter ist langfristig deutlich teurer geworden. Seit 2020 stiegen die Preise um fast 36%. Zuletzt gab es aber etwas Entspannung. Gegenüber dem Vorjahr verteuerte sich Tierfutter nur noch um 0,4%. Zum Wetter, die aktuelle Vorhersage des Deutschen Wetterdienstes. Heute oft freundlich und heiter, im Norden und später auch im Westen ziehen dichtere Wolken auf, stellenweise fällt etwas Regen. Am Abend sind ganz im Westen einzelne Gewitter möglich. Die Temperaturen steigen auf 17 bis 23 Grad im Norden und auf 20 bis 26 Grad sonst. Morgen wird es deutlich unbeständiger, verbreitet viele Wolken, teils kräftiger Regen und im Nordwesten auch Schauer und einzelne Gewitter. Dazu nur noch 13 bis 20 Grad.
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1: Ich bin Tanja Wagner. Die Mehrheit der Deutschen ist einer Umfrage zufolge tief enttäuscht von Friedrich Merz als Bundeskanzler. In Summe stimmten fast 70% der Aussage, die Kanzlerschaft von Friedrich Merz ist gescheitert, mehr oder weniger zu. Das geht aus einer Umfrage im Auftrag des Spiegels hervor.
2: In den ostdeutschen Bundesländern fällt das Urteil härter aus. Dort halten 80% der Befragten die Kanzlerschaft für gescheitert. Einen klaren Nachfolger für Merz in der Union haben die Befragten allerdings nicht im Blick. CSU-Chef Söder, Innenminister Minister Dobrindt oder NRW-Ministerpräsident Wüst. Eine klare Mehrheit hält keinen davon für einen besseren Kanzler. Thomas Bremser, Nachrichtenredaktion.
1: Gutverdiener müssen im nächsten Jahr mehr für Kranken- und Rentenversicherung zahlen. Das Bundeskabinett hat die neuen Beitragsbemessungsgrenzen beschlossen. Wer mehr als 5.812,50 Euro im Monat verdient und gesetzlich versichert ist, zahlt mehr in die Krankenversicherung ein. Bei der Rente erhöhen sich die Beiträge ab 8.450 Euro brutto im Monat. Laut Bundessozialministerium orientiert sich die Anpassung an der Lohnentwicklung. Der Bundesrat muss noch zustimmen, das gilt aber als Formsache. Der Tankrabatt wird laut IFO-Institut nicht vollständig weitergegeben. Beim Diesel hätten die Tankstellen von den 17 Cent Steuersenkung je Liter durchschnittlich 15 Cent weitergegeben. Ähnlich sehe es beim Superbenzin E5 und E10 aus.
3: Die IFO-Forscher waren schon beim Tankrabatt im Mai und Juni zu dem Ergebnis gekommen, dass die 17 Cent nicht vollständig an die Autofahrenden weitergegeben wurden. Jetzt

0: Beobachten Sie den neuen Tankrabatt seit Tagen genau und kritisch. Interessantes Ergebnis. Zum Start letzten Donnerstag wurde der Tankrabatt demnach vollständig weitergegeben, aber schon am Wochenende deutlich weniger. Onni Torchau, Berlin.
1: Der Chemie-Nobelpreis geht in diesem Jahr nach Frankreich und Japan. Und zwar an zwei Grundlagenforscher, deren Arbeit unter anderem bei der Entwicklung von Medikamenten entscheidend ist. Das teilte die Königlich-Schwedische Akademie der Wissenschaften mit. Die Forschung der beiden dreht sich um Chiralität. Viele Moleküle existieren als zwei Varianten. In der Medizin ist das enorm wichtig, weil eine Variante wirkt, die andere aber schaden kann. Zum Wetter, die aktuelle Vorhersage des Deutschen Wetterdienstes. Es bleibt vielerorts freundlich und heiter. Im Norden und später auch im Westen und Südwesten ziehen aber dichtere Wolken auf. Örtlich fällt etwas Regen. Am Abend sind ganz im Westen und Südwesten einzelne Gewitter möglich. Die Temperaturen erreichen 17 bis 22 Grad im Norden, sonst bis 26 Grad. Morgen wird es deutlich ungemütlicher, meist viele Wolken, verbreitet Regen und dazu einzelne Schauer und Gewitter. Die Höchstwerte liegen dann nur noch zwischen 13 und 21 Grad.
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0: BBC News. Ich bin Tanja Wagner. Der frühere BND-Präsident August Hanning kommt in Untersuchungshaft. Ein Ermittlungsrichter am Bundesgerichtshof in Karlsruhe setzte den Haftbefehl gegen den 80-Jährigen in Vollzug. Ihm wird Spionage vorgeworfen. Hanning war gestern festgenommen worden.
1: Nach seiner Beamtenlaufbahn soll Hanning über Jahre von seinem früheren Büroleiter interne BND-Dokumente bekommen und für seine Tätigkeit als Sicherheitsberater verwendet haben. Kunden dieses Geschäftsmodells sollen unter anderem Nachrichtendienste anderer Länder gewesen sein. Welche genau ist unklar, auch welche geheimen BND-Infos so nach außen gedrungen sind. Jan-Henna Reitze, Nachrichtenredaktion.
0: Der Tankrabatt kommt nicht voll bei den Verbraucherinnen und Verbrauchern an. Das sagen IFO-Institut und ADAC. Besonders bei E10 gibt's noch eine deutliche Lücke zum möglichen Preisrückgang von rund 17 Cent je Liter. Der Wirtschaftsverband Fuels und Energy widerspricht, die Entlastung komme durchweg in voller Höhe an. Ökonomen kritisieren den Rabatt außerdem als wenig zielgenau. Gerade Haushalte mit geringem Einkommen und kleinen Autos profitieren kaum. Das Kabinett hat einen Gesetzentwurf gegen digitale Gewalt beschlossen. Vorgesehen sind neue Straftatbestände etwa für sexualisierte Deepfakes, digitalen Voyeurismus, Cyberstalking und bestimmten Identitätsmissbrauch.
2: Wer eine nackte Frau ungefragt am Strand fotografiert oder einen nackten Mann ohne Erlaubnis in der Sauna filmt, macht sich künftig strafbar, wenn das Gesetz dann in Kraft tritt. Und wer sich Bilder einer realen Vergewaltigung ansieht oder auf dem Laptop oder in der Cloud hat, das alles wird zur Straftat. Bestraft wird künftig auch, wer unter dem Namen eines anderen Dinge im Netz verbreitet, die dem Ansehen dieses Menschen schaden können. Identitätsdiebstahl. Lea Matschulat, Nachrichtenredaktion.
0: Die Polizei hat eine international agierende Goldschmugglerbande ausgehoben. Bei Durchsuchungen in mehreren Bundesländern sowie in den Niederlanden hat es 3 Festnahmen gegeben. Außerdem wurden Gold und mehrere 10.000 Euro Bargeld sichergestellt. Die Bande soll über Jahre hinweg mit Drogengeldern bei Juwelieren Altgold angekauft, eingeschmolzen und in die Türkei geschmuggelt haben. Umgerechnet im Wert von bis zu 210

0: Millionen Euro. Zum Wetter, die aktuelle Vorhersage des Deutschen Wetterdienstes. Es bleibt vielerorts freundlich und heiter. Im Norden und später auch im Westen und Südwesten ziehen aber dichtere Wolken auf. Örtlich fällt etwas Regen. Am Abend sind ganz im Westen und Südwesten einzelne Gewitter möglich. Die Temperaturen erreichen 17 bis 22 Grad im Norden, sonst bis 26 Grad. Morgen wird es deutlich ungemütlicher, meist viele Wolken, verbreitet Regen und dazu einzelne Schauer und Gewitter. Die Höchstwerte liegen dann nur noch zwischen 13 und 21 Grad.
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3: Ich bin Tanja Wagner. Ex-BND-Chef August Hanning sitzt in Untersuchungshaft. Laut Bundesanwaltschaft hat ein Ermittlungsrichter des Bundesgerichtshofs in Karlsruhe den Haftbefehl in Vollzug gesetzt. Hanning soll BND-Informationen, die ihm sein früherer Büroleiter zugespielt hatte, für seine Beratertätigkeit genutzt haben. Außerdem prüfen die Ermittler, ob er die Infos für eine Analyse für einen ausländischen Nachrichtendienst verwendet hat. Die geplante Expertenkommission zur Zukunft der Pflege lässt auf sich warten. Im Kabinett hat es dazu keinen Beschluss gegeben. Laut dem stellvertretenden Regierungssprecher Sebastian Hille gab es noch letzten Beratungsbedarf, der nicht mehr vor der Sitzung zu klären war. Ein Beschluss soll jetzt bis nächste Woche kommen. Der Vorstand der Deutschen Stiftung Patientenschutz nennt das ein Trauerspiel. Es scheine so, dass sich die Regierung nicht mal auf die Kommission als Kompromiss verständigen könne. Das Gremium soll bis Ende Januar Vorschläge für eine grundlegende Pflegereform für die 2030er Jahre vorlegen. Die Schulproteste in Frankreich gehen unvermindert weiter. Am Morgen kam es erneut zu einzelnen Blockadeaktionen an Gymnasien und Universitäten. Über 500 Schulen blieben vorsorglich komplett oder teilweise geschlossen.
4: Die Forderungen der Schüler sind eigentlich simpel und verständlich. Sie wollen eine bessere Ausstattung der Schulen, mehr Lehrkräfte und bessere Lernbedingungen. Eine Antwort auf die Proteste aber hat die Regierung hier in Paris noch nicht gefunden. Konkrete Zusagen gab es noch nicht. Zwar ermunterte Premier Le Cornu zur Diskussion über die Forderungen der jungen Leute und Präsident Macron mahnte zur Mäßigung bei den Polizeieinsätzen gegen die protestierenden Schüler. Die Bildungsgewerkschaften riefen daraufhin prompt zu neuen Kundgebungen am Donnerstag auf. Michael Evers, Paris.
3: In der Nähe des Münchner Flughafens könnte eine Raubkatze frei herumlaufen. Das zuständige Landesamt Erding spricht nach einer ersten Einschätzung von einem Puma.
5: Woher die mögliche Raubkatze kommt und wo sie sich derzeit aufhält, ist noch völlig unklar. Von dem Tier gibt es nach Angaben des Landratsamts eine Aufnahme. Veröffentlicht wurde die bis jetzt aber nicht. Hinweise auf einen Zirkus in der Region gibt es jedenfalls auch nicht. Die Menschen in der Region sollen Hunde nicht freilaufen lassen und kleine Kinder nicht unbeaufsichtigt draußen spielen lassen. Aus München, Julia Wasilkow.
3: Zum Wetter, die aktuelle Vorhersage des Deutschen Wetterdienstes. Es bleibt vielerorts freundlich und heiter. Im Norden und später auch im Westen und Südwesten ziehen aber dichtere Wolken auf. Örtlich fällt etwas Regen. Am Abend sind ganz im Westen und Südwesten einzelne Gewitter möglich. Die Temperaturen erreichen 17 bis 22 Grad im Norden, sonst bis 26 Grad. Morgen wird es deutlich ungemütlich.

Da habe ich mal wieder in meinem reichhaltigen Vinylarchiv gekramt und das Album Don't Say No aus 1981 rausgefischt von Billy Squire aus seiner damaligen sehr erfolgreichen Phase. Der Song In the Dark, und er beschreibt die Einsamkeit, die der gute Billy empfunden hat, wenn er nicht auf der Bühne stand. Ja, und mittlerweile wieder leider mit der Musik und mit der Musikindustrie im Besonderen gar nichts mehr zu tun haben. Ihr seid nicht alleine, ihr hört Radio C, die Rush Hour, heute am Mittwoch, dem 7. Oktober 2026.

Hi, ich bin Cody Farron, habe für euch den optimalen Soundtrack für euren Home Run. Gleich mit dem Bluesrock-Gitarristen Joe Bonamassa, ein Song aus 2025, Shake This Ground. Jetzt sind wir in den 90ern bei der Dave Matthews Band und Too Much heißt dieser Track aus dem äußerst erfolgreichen Album Crash. Jawohl, jetzt rappelt's bei euch in der Radiokiste.

Back to the 80s und Dangerous Game, gefährliche Musik hier bei Radio C von Tommy Shaw aus dem 1987er Soloalbum Ambition. Und wenn ihr jetzt sagt, Moment mal, der Song kommt mir irgendwie bekannt vor aus dem Fernsehen, dann habt ihr vollkommen recht. Denn der Song wurde in der Kultserie der 80er überhaupt, nämlich Miami Vice, eingesetzt und erlangte somit Popularität. Ja, Michael Mann hat ja bei Miami Vice sehr viele Songs populär gemacht. Prominentes Beispiel Phil Collins und In the Air Tonight. Wir bleiben in Amerika, gehen zurück in die 70er, ans Ende der 70er Jahre 1979 und da wird anständig gerockt. Rob Grill, der gibt uns Rock Sugar in wenigen Minuten. Jetzt sind wir wieder in den 2000ern, im August 2012. Da erschien ein Song namens Sword in the Sea von der amerikanischen Indie-Rock-Band Why. Ja, also warum? Und der Song handelt von Privilegien, Wohlstand und der Angst vor Moralischer Gleichgültigkeit. Moralische Gleichgültigkeit, mir doch egal. Yeah.

Das war der Song Haven't Got a Clue. 1991 erschien das vierte Studioalbum der amerikanischen Alternative-Rock-Band Drama-Rama. Das da hieß Vinyl, also Vinyl. Aber ich denke, es ist damals auch auf CD erschienen. Und gerade eben habt ihr es im Radio gehört. Und wo? Natürlich hier bei Radio C. Und wenn ihr noch unterwegs seid, auf 2, 4, 6 oder 8 Rädern, oder ihr habt eine österreichische rote Brause getrunken, die euch Flügel verliehen hat, dann habe ich für euch gleich wundervolle Musik. Dem November 1985 von der englischen Rockband The Outfield war ihr größter Hit Your Love. Und wir schippern schon wieder zurück in die US of A mit dem Kanu. Meine Güte, ist das wieder ein Hin und Her heute hier bei Radio C. Und da sind wir im Mai 2024 bei dem Song Can't Slow Down aus dem Debütalbum der Band Dive. Tauchen wir mal ein. Das war damals Platz 1 der Billboard Alternative Airplay Charts und immerhin Nummer 32 der American Billboard Hot 100 Pop Charts. Damit habe ich auch meiner kundigsten Pflicht Genüge getan. 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

Radio C mit Conny und das war relativ frische Musik aus dem April 2025. Make it on your own von der walisischen Rockband Stereophonics. Ein ziemlich optimistischer Song für alle, die heute vielleicht einen harten Tag hatten. Gleich sind wir in den 90ern im Jahr 1998 und in Amerika bei der Rockband Athenaeum.

0: und dem Song Lifeline aus dem Debütalbum Radiance.
1: Und es kommt ja relativ selten vor, dass wir hier Musik aus Südafrika spielen. Naja, die Band Seether, die nun an der Reihe ist, kommt eigentlich ursprünglich aus Südafrika, aber ist längst in den US of A beheimatet. Mastermind-Gitarrist und Sänger ist Sean Morgan. Als großes Vorbild nennt er den Nirvana-Sänger Kurt Cobain, wobei ich sagen muss, seine Stimme gefällt mir eigentlich noch viel besser als die von Kurt. Aber das ist nur meine ganz persönliche Meinung. Und wir hören einen Song aus dem Debütalbum Disclaimer, 2002 erschienen, Fine Again. In dem Song geht es um Schmerz, Bewältigung und die Hoffnung auf Besserung nach einer schwierigen Lebensphase. Und davon hatte Sean Morgan so einige. 2007 nahm sich sein Bruder Eugene das Leben. Daran hat er heute noch zu knabbern. Und seine Beziehung zu der Evanescence-Sängerin Amy Lee endete in einer Art Rosenkrieg. Ich hoffe, es geht ihm heute wieder besser. Hier also Fine Again, Seether bei Radio C.

0: News. Ich bin Tanja Wagner. Die Mehrheit der Deutschen ist einer Umfrage zufolge tief enttäuscht von Friedrich Merz als Bundeskanzler. In Summe stimmten fast 70% der Aussage, die Kanzlerschaft von Friedrich Merz ist gescheitert, mehr oder weniger zu. Das geht aus einer Umfrage im Auftrag des Spiegels hervor.
1: In den ostdeutschen Bundesländern fällt das Urteil härter aus. Dort halten 80% der Befragten die Kanzlerschaft für gescheitert. Einen klaren Nachfolger für Merz in der Union haben die Befragten allerdings nicht im Blick. CSU-Chef Söder, Innenminister Dobrindt oder NRW-Ministerpräsident Wüst. Eine klare Mehrheit hält keinen davon für einen besseren Kanzler. Thomas Bremser, Nachrichtenredaktion.
0: Gutverdiener müssen im nächsten Jahr mehr für Kranken- und Rentenversicherung zahlen. Das Bundeskabinett hat die neuen Beitragsbemessungsgrenzen beschlossen. Wer mehr als 5.812,50 Euro im Monat verdient und gesetzlich versichert ist, zahlt mehr in die Krankenversicherung ein. Bei der Rente erhöhen sich die Beiträge ab 8.450 Euro brutto im Monat. Laut Bundessozialministerium orientiert sich die Anpassung an der Lohnentwicklung. Der Bundesrat muss noch zustimmen, das gilt aber als Formsache. Der Tankrabatt wird laut IFO-Institut nicht vollständig weitergegeben. Beim Diesel hätten die Tankstellen von den 17 Cent Steuersenkung je Liter durchschnittlich 15 Cent weitergegeben. Ähnlich sehe es beim Superbenzin E5 und E10 aus.
2: Die IFO-Forscher waren schon beim Tankrabatt im Mai und Juni zu dem Ergebnis gekommen, dass die 17 Cent nicht vollständig an die Autofahrenden weitergegeben wurden. Jetzt beobachten sie den neuen Tankrabatt seit Tagen genau und kritisch. Interessantes Ergebnis: Zum Start letzten Donnerstag wurde der Tankrabatt demnach vollständig weitergegeben, aber schon am Wochenende deutlich weniger. Ronny Tochau, Berlin.
0: Der Chemie-Nobelpreis geht in diesem Jahr nach Frankreich und Japan. Und zwar an zwei Grundlagenforscher, deren Arbeit unter anderem bei der Entwicklung von Medikamenten entscheidend ist. Das teilte die Königlich-Schwedische Akademie der Wissenschaften mit. Die Forschung der beiden dreht sich um Chiralität. Viele Moleküle existieren als zwei Varianten. In der Medizin ist das enorm wichtig, weil eine Variante wirkt, die andere aber schaden kann. Zum Wetter, die aktuelle Vorhersage des Deutschen Wetterdienstes. Es bleibt vielerorts freundlich und heiter. Im Norden und später auch im Westen und Südwesten ziehen aber dichtere Wolken auf. Örtlich fällt etwas Regen. Am Abend sind ganz im Westen und Südwesten einzelne Gewitter möglich. Die Temperaturen erreichen 17 bis 22 Grad im Norden, sonst bis 26 Grad. Morgen wird es deutlich ungemütlicher, meist viele Wolken, verbreitet Regen und dazu einzelne Schauer und Gewitter. Die Höchstwerte liegen dann nur noch zwischen 13 und 21 Grad.

Das war die amerikanische New Wave Band Wall of Voodoo aus ihrem zweiten Studioalbum Call of the West, erschienen 1982. Und der Song, den wir gerade eben gehört haben, avancierte dank der damals massiven Unterstützung des noch neuen Musiksenders MTV zu einem wahren Kulthit der 80er Jahre. Der Song heißt Mexican Radio und beschreibt das Phänomen, dass man in den USA gerade nachts viele starke Mittelwellensender aus Mexiko empfangen kann. Über einen solchen Sender wurde auch in den 70er Jahren der Kult-DJ Wolfman Jack weltberühmt. Ich bin nicht Wolfman Jack, aber immerhin lebe ich noch. Ich bin Cordy Farren, ihr hört Radio C heute am Mittwoch, dem 7. Oktober 2026. Die Rush Hour, feinsten Feierabend-Rock für euch. Da sind wir gleich bei der Rockband 30 Seconds to Mars, also 30 Sekunden bis zu Mars. Elon Musk arbeitet dran aus dem 2023er Album It's the End of the World, but it's a Beautiful Day. Seasons hören wir in wenigen Minuten. Zeit für die 90er und eine coole US-Band namens Cool for August und das Anfang Oktober aus dem Debütalbum und es war ihr einziges Studioalbum Grand World, Baujahr 1987. 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

Das war richtig rasanter Rhythmus hier bei Radio C aus Schottland von Ellie Thompson, dem Singer-Songwriter und Take a Little Rhythm. Und in wenigen Minuten spiele ich hier was ganz Besonderes, nämlich eine Dame, die den ehrenvollen Titel hatte, White

Queen of Soul. Sie starb leider 1999 im Alter von nur 60 Jahren. Ich rede von Dusty Springfield. 1968 brachte sie den Titel Spooky raus und der erlangte dann 1998 nochmal Berühmtheit, denn er war im Soundtrack drin von Guy Ritchies Gangsterkomödie Bube, Dame, König, Gras. Hören wir also gleich. Spooky. Und hier wird es Zeit für ein bisschen Country Rock aus den 2000ern, aus dem Jahr 2017, um genau zu sein. Hellbound Blues von der Band Hellbound Glory. Go!

Donner und Doria, wenn's blitzt und donnert in euren Radios, dann können das doch nur AC/DC sein und dieses markante Gitarrenriff am Anfang, das Gedaddel von Angus Young, Thunderstruck. So, in wenigen Minuten, da sind wir in den 80er Jahren, die Ära des New Wave. 1984 hatten King um den Sänger Paul King einen richtig schönen Radiohit mit Love and Pride. Da könnt ihr gerne die Bügelverschlüsse eures Feierabendbierchens ploppen lassen. Aus England zurück nach Germany, über die Elbe, da sind wir in Hamburg bei dem Duo River und Someday.

Das war Musik aus Australien hier bei Radio C. Lady Power von Hazel English. Und der Song erschien am 29. Januar 2020. Ja, ich wollte es mal ganz genau wissen. Eine verträumte Ballade, Off My Mind. Und um Träume geht es auch in wenigen Minuten. Und da machen wir wieder einen weiten Sprung aus Australien nach Europa, genauer gesagt nach Italien, in die wunderschöne Toskana und die Stadt Arezzo. Daher kommt die Combo Negrita. Und in dem Song Ho Imparato a Sognare geht es darum, dass man beginnend mit der Kindheit und Jugend die Fähigkeit zu träumen und die Hoffnung zu bewahren erlernt, selbst wenn man auf Hindernisse trifft. Vorher schipper ich mit meinem Kanu wieder rüber über den großen Tümpel in die Vereinigten Staaten von Amerika. Daher kommt die Rockband Adelita Way. Wir hören Last Stand bei Radio C. My

Radio C mit Conny, und das wird der Sound der kalifornischen Band Pablo Cruz. Eine ihrer erfolgreichsten Singles war damals im Jahr 1978 Nummer 6 in den American Billboard Hot 100 Pop Charts und sogar Nummer 5 in Kanada. Und ich fand den Song so schön, richtig schön melodisch, typischer Yachtrock aus der damaligen Zeit, dass ich mir die ganze LP bei jemandem privat für wenig Geld gekauft habe, obwohl da schon Kratzer drauf war. Aber glücklicherweise nicht auf diesem Stück. Sei es drum. Die Rush Hour geht gleich weiter. Nach den Nachrichten gibt's Gino Vanelli. Noch eine Stunde, noch eine Runde feinste Feierabendmusik. Und jetzt gibt es ein bisschen Synthie-Pop aus dem Oktober 1982 von einer Band namens Blancmange. Blancmange kommt ja aus dem Französischen und es handelt sich dabei um eine Süßspeise. Hören wir mal, ob der Song auch so süß ist. Living on the Ceiling.

0: News. Ich bin Tanja Wagner. Der frühere BND-Präsident August Hanning kommt in Untersuchungshaft. Ein Ermittlungsrichter am Bundesgerichtshof in Karlsruhe setzte den Haftbefehl gegen den 80-Jährigen in Vollzug. Ihm wird Spionage vorgeworfen. Hanning war gestern festgenommen worden.
1: Nach seiner Beamtenlaufbahn soll Hanning über Jahre von seinem früheren Büroleiter interne BND-Dokumente bekommen und für seine Tätigkeit als Sicherheitsberater verwendet haben. Kunden dieses Geschäftsmodells sollen unter anderem Nachrichtendienste anderer Länder gewesen sein. Welche genau ist unklar, auch welche geheimen BND-Infos so nach außen gedrungen sind. Jan-Henner Reitze, Nachrichtenredaktion.
0: Der Tankrabatt kommt nicht voll bei den Verbraucherinnen und Verbrauchern an. Das sagen IFO-Institut und ADAC. Besonders bei E10 gibt's noch eine deutliche Lücke zum möglichen Preisrückgang von rund 17 Cent je Liter. Der Wirtschaftsverband Fuels und Energy widerspricht, die Entlastung komme durchweg in voller Höhe an. Ökonomen kritisieren den Rabatt außerdem als wenig zielgenau. Gerade Haushalte mit geringem Einkommen und kleinen Autos profitieren kaum. Das Kabinett hat einen Gesetzentwurf gegen digitale Gewalt beschlossen. Vorgesehen sind neue Straftatbestände etwa für sexualisierte Deepfakes, digitalen Voyeurismus, Cyberstalking und bestimmten Identitätsmissbrauch.
2: Wer eine nackte Frau ungefragt am Strand fotografiert oder einen nackten Mann ohne Erlaubnis in der Sauna filmt, macht sich künftig strafbar, wenn das Gesetz dann in Kraft tritt. Und wer sich Bilder einer realen Vergewaltigung ansieht oder auf dem Laptop oder in der Cloud hat, das alles wird zur Straftat. Bestraft wird künftig auch, wer unter dem Namen eines anderen Dinge im Netz verbreitet, die dem Ansehen dieses Menschen schaden können. Identitätsdiebstahl. Lea Matschulat, Nachrichtenredaktion.
0: Die Polizei hat eine international agierende Goldschmugglerbande ausgehoben. Bei Durchsuchungen in mehreren Bundesländern sowie in den Niederlanden hat es 3 Festnahmen gegeben. Außerdem wurden Gold und mehrere 10.000 Euro Bargeld sichergestellt. Die Bande soll über Jahre hinweg mit Drogengeldern bei Juwelieren Altgold angekauft, eingeschmolzen und in die Türkei geschmuggelt haben. Umgerechnet im Wert von bis zu 210 Millionen Euro. Zum Wetter, die aktuelle Vorhersage des Deutschen Wetterdienstes. Es bleibt vielerorts freundlich und heiter. Im Norden und später auch im Westen und Südwesten ziehen aber dichtere Wolken auf. Örtlich fällt etwas Regen. Am Abend sind ganz im Westen und Südwesten einzelne Gewitter möglich. Die Temperaturen erreichen 17 bis 22 Grad im Norden, sonst bis 26 Grad. Morgen wird es deutlich ungemütlicher, meist viele Wolken, verbreitet Regen und dazu einzelne Schauer und Gewitter. Die Höchstwerte liegen dann nur noch zwischen 13 und 21 Grad.

Das war Musik aus Kanada vom großartigen Gino Vannelli. Der Song Wild Horses ist Baujahr 1987 und ausgekoppelt aus seinem schon 9. Studioalbum damals, Big Dreamers Never Sleep. We never sleep too. Ja, wir schlafen niemals. Wir sind 24 Stunden am Tag für euch da. Wir sind Radio C. Und natürlich gibt's auch immer am Mittwoch die Rush Hour zwischen 16 und 19 Uhr. Heute, am 7. Oktober, sind wir auch wieder am Start. Hier gibt's noch eine Stunde, noch eine Runde feinsten Feierabendrock. Ich bin Cody Farron. Und wir überqueren gleich die Grenze von Kanada, ist ja nicht weit, in die USA. Da treffen wir den amerikanischen Musiker Joe Ostrander, der den schönen Künstlernamen Mondo Cosmo trägt. Und 2022 erschien sein Album This Is For The Barbarians. Und den Song, den wir hören werden in wenigen Minuten, den hat er am Beginn der unseligen Covid-19-Geschichte geschrieben. Jetzt eine großartige Band, die leider nur 3 Jahre lang existierte, zwischen 1988 und 1991. Und das, obwohl sie ganz große Hits geschrieben haben, wie When I See You Smile und Price of Love. Wunderschöne Rockballaden, gegründet 1988 von dem Ex-Journey-Keyboarder Jonathan Cain. Und man konnte den großartigen Sänger John Waite für das Projekt begeistern. Hier sind Bad English aus dem 1991er Album Backlash mit dem Song Rebel Say a Prayer.

to the 80s mit Radio C aus dem Jahre 1982. Die Band A Flock of Seagulls von dem selbstbetitelten Album. Und der Song I Ran hat eine witzige Geschichte. Es dreht sich um einen Typen, der eine attraktive Frau sieht, aber irgendwie traut er sich nicht, sie anzusprechen. Trotzdem oder vielleicht gerade deswegen kann er sie einfach nicht vergessen. Ja, und dann am Schluss, da werden die beiden von Aliens entführt. Witzige Story, oder? Und in wenigen Minuten entführe ich euch in die 70er Jahre ins Jahr 1975 zu Aerosmith und dem Song Sweet Emotions. Den hat damals Steven Tyler geschrieben. Es drehte sich um die heftigen Drogenprobleme, die die Band damals hatte. Und da muss ich mal sagen, ich verstehe ehrlich gesagt die Rockstars nicht. So ein Rocker, der sieht doch ganz genau in der Szene, was die scheiß Drogen mit einem machen, dass daran Karrieren zerbrechen, Bands auseinanderfallen und großartiger Talente einfach so verrecken. Und trotzdem nehmen sie den Dreck, musste einfach mal gesagt werden. Das tut dem Song Sweet Emotion aber keinen Abbruch. Tolle Nummer hören wir gleich von Aerosmith aus 1975. Und hier sind wir wieder in den 2000ern bei Duran Duran. 2011 erschien tatsächlich ihr 13. Studioalbum, hieß All You Need Is Now. Und das hier ist der Titelsong.

Radio C spielt die britische Band Suede aus 1997. Da erschien Filmstar. Das war die fünfte und letzte Single aus ihrem erfolgreichen dritten Studioalbum Coming Up, das ein Jahr zuvor erschienen war. Und man kann wirklich sagen, dass es äußerst erfolgreich war. Denn die Single Filmstar erreichte damals Platz 9 der britischen Singlecharts und damit schafften es alle 5 Single-Auskopplungen des Albums Coming Up in die Top 10. Da kann man nur gratulieren. In den 80er Jahren war das britische Pop-Duo Tears for Fears sehr erfolgreich mit Songs wie Everybody Wants to Rule the World oder Shout. Und 2024, also gerade mal vor 2 Jahren im Oktober, da veröffentlichen sie tatsächlich ein neues Album. Es war ein Live-Album namens Songs for a Nervous Planet und Astronaut hören wir in wenigen Minuten. Nun gibt es mal wieder Musik aus dem hohen Norden, aus Norwegen nämlich. Da wohnt Jarle Bernhoft und er ist wirklich ein talentierter Musiker, beherrscht mehrere Instrumente und singen kann er auch. Sein Song hat einen langen Titel. 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

0: Mittwochnachmittag, Radio C im Radio. Und in wenigen Minuten hören wir eine Band namens Screwdriver, was ja übersetzt so viel heißt wie Schraubenzieher. Halt! Jetzt kommt der passionierte Handwerker und sagt, das heißt nicht Schraubenzieher, denn gezogen wird da gar nichts. Das heißt Schraubendreher. Und das höchste der Gefühle ist dann der Kreuzschlitzschraubendreher. Eieiei, also manchmal kann ich verstehen, wenn Ausländer damit Probleme haben, die deutsche Sprache zu lernen. Duel jedenfalls ist der bekannteste und erfolgreichste Song der Band und ja, die Zocker unter euch kennen ihn vielleicht auch als Soundtrack zu dem legendären Videospiel Road Rash oder aber auch Burnout Paradise. Hören wir gleich. Anfang der 2000er, also im Jahr 2002, erschien das Debütalbum des amerikanischen Singer-Songwriters Jason Mraz. Es heißt Waiting for my Rocket to Come und der Song The Remedy, I Won't Worry, ist ein optimistischer Song, allerdings mit einem ernsten Hintergrund. Denn ein Jugendfreund von Jason, der war an Krebs erkrankt. Leider weiß ich nicht, ob er das dann am Ende überlebt hat. Jetzt bei Radio C.
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Also bei solchen Songs pflege ich ja immer zu sagen, wer da nicht mindestens mit der kleinen Zehe wippt, der sollte dringend mal seinen Blutdruck messen lassen. Das war feinster Rock'n'Roll mit leichten Country-Einflüssen, der treibende Sound eines Gitarristen namens Henk Breustens. Und daran hört ihr vielleicht, der Song kommt aus den Niederlanden, erschien 1975 aus dem Album The Guitar King und hieß ja auch so, nämlich Guitar King. Feine Nummer, wie ich finde. Von Hank the Knife and the Jets. Den Namen wollte ich auf gar keinen Fall unterschlagen. Nun gehen wir zurück ins Jahr 1983. Das heißt eigentlich ein paar Jahre vor, denn gerade eben hatten wir 1975. Da erschien das vielbeachtete Album An Innocent Man von Billy Joel. Und der Titelsong erreichte die Nummer 10 der American Billboard Hot 100 Pop Charts, war Nummer 8 in England und Top 10 all over the world. Hören wir jetzt. Ich bin Cody Farin, wünsche euch noch einen fantastischen Mittwoch und das natürlich mit Radio C.

0: News. Ich bin Tanja Wagner. Ex-BND-Chef August Hanning sitzt in Untersuchungshaft. Laut Bundesanwaltschaft hat ein Ermittlungsrichter des Bundesgerichtshofs in Karlsruhe den Haftbefehl in Vollzug gesetzt. Hanning soll BND-Informationen, die ihm sein früherer Büroleiter zugespielt hatte, für seine Beratertätigkeit genutzt haben. Außerdem prüfen die Ermittler, ob er die Infos für eine Analyse für einen ausländischen Nachrichtendienst verwendet hat. Die geplante Expertenkommission zur Zukunft der Pflege lässt auf sich warten. Im Kabinett hat es dazu keinen Beschluss gegeben. Laut dem stellvertretenden Regierungssprecher Sebastian Hille gab es noch letzten Beratungsbedarf, der nicht mehr vor der Sitzung zu klären war. Ein Beschluss soll jetzt bis nächste Woche kommen. Der Vorstand der Deutschen Stiftung Patientenschutz nennt das ein Trauerspiel. Es scheine so, dass sich die Regierung nicht mal auf die Kommission als Kompromiss verständigen könne. Das Gremium soll bis Ende Januar Vorschläge für eine grundlegende Pflegereform für die 2030er Jahre vorlegen. Die Schulproteste in Frankreich gehen unvermindert weiter. Am Morgen kam es erneut zu einzelnen Blockadeaktionen an Gymnasien und Universitäten. Über 500 Schulen blieben vorsorglich komplett oder teilweise geschlossen.
1: Die Forderungen der Schüler sind eigentlich simpel und verständlich. Sie wollen eine bessere Ausstattung der Schulen, mehr Lehrkräfte und bessere Lernbedingungen. Eine Antwort auf die Proteste aber hat die Regierung hier in Paris noch nicht gefunden. Konkrete Zusagen gab es noch nicht. Zwar ermunterte Premier Le Cornu zur Diskussion über die Forderungen der jungen Leute und Präsident Macron mahnte zur Mäßigung bei den Polizeieinsätzen gegen die protestierenden Schüler. Die Bildungsgewerkschaften riefen daraufhin prompt zu neuen Kundgebungen am Donnerstag auf. Michael Evers, Paris.
0: In der Nähe des Münchner Flughafens könnte eine Raubkatze frei herumlaufen. Das zuständige Landesamt Erding spricht nach einer ersten Einschätzung von einem Puma.
2: Woher die mögliche Raubkatze kommt und wo sie sich derzeit aufhält, ist noch völlig unklar. Von dem Tier gibt es nach Angaben des Landratsamts eine Aufnahme. Veröffentlicht wurde die bis jetzt aber nicht. Hinweise auf einen Zirkus in der Region gibt es jedenfalls auch nicht. Die Menschen in der Region sollen Hunde nicht freilaufen lassen und kleine Kinder nicht unbeaufsichtigt draußen spielen lassen. Aus München, Julia Wasilkow.
0: Zum Wetter, die aktuelle Vorhersage des Deutschen Wetterdienstes. Es bleibt vielerorts freundlich und heiter. Im Norden und später auch im Westen und Südwesten ziehen aber dichtere Wolken auf. Örtlich fällt etwas Regen. Am Abend sind ganz im Westen und Südwesten einzelne Gewitter möglich. Die Temperaturen erreichen 17 bis 22 Grad im Norden, sonst bis 26 Grad. Morgen wird es deutlich ungemütlicher, meist viele Wolken, verbreitet Regen und dazu einzelne Schauer und Gewitter. Die Höchstwerte liegen dann nur noch zwischen 13 und 21 Grad.

News. Ich bin Tanja Wagner. Nach den Spionagevorwürfen gegen Ex-BND-Präsident Hanning werden schärfere Regeln für frühere Geheimnisträger gefordert. Der Vorsitzende des Parlamentarischen Kontrollgremiums, Henrich Mann, sagte, hochrangige Vertreter von Sicherheitsbehörden sollten dienstbezogene Kontakte und bezahlte Tätigkeiten offenlegen müssen. Außerdem solle geprüft werden, ob Beschäftigte in

0: sensiblen Bereichen zu lange auf denselben Positionen blieben und ob das Need-to-Know-Prinzip konsequent genug angewendet werde. Bundeskanzler Merz hat sich entsetzt über die Wahl des ersten AfD-Landtagspräsidenten in Sachsen-Anhalt gezeigt. Gleichzeitig warnte er beim Deutschlandgipfel von Handelsblatt und Wirtschaftswoche vor voreiligen Schlussfolgerungen, dass Abgeordnete der CDU ihn gewählt haben könnten.
1: Wie und ob die Aufklärung dieser geheimen Wahl jemals gelingen wird, das wird dort zu klären sein. Aber gleichzeitig gilt, jedenfalls für mich, wer einen Abgeordneten einer rechtsextremen Partei zum Landtagspräsidenten wählt, muss das mit seinem Gewissen vereinbaren.
0: Er verdächtigte Abgeordnete anderer Fraktionen, den AfD-Politiker Rausch zum Landtagspräsidenten gewählt zu haben, um CDU-Abgeordnete als AfD-Unterstützer zu diskreditieren. Sicherheitsbehörden haben ein Mitglied der russischen Hackergruppe Killin festgesetzt. Dabei handelt es sich um eines der bekanntesten und aggressivsten Hackernetzwerke weltweit, so das NRW-Innenministerium.
2: Ermittler des Landeskriminalamtes hätten die Hackergruppe infiltriert und monatelang überwacht. Schließlich habe der 28-Jährige im Mai in Japan Urlaub machen wollen. Dort sei er in Tokio festgenommen und inzwischen nach Deutschland ausgeliefert worden. Die Hackergruppe habe weltweit tausende Unternehmen erpresst, in Deutschland 150 und Milliarden an Lösegeldforderungen gestellt. Onni Thorau, Nachrichtenredaktion.
0: Der Tankrabatt wird laut IFO-Institute und ADAC bisher nur teilweise an die Verbraucher weitergegeben. Beim Diesel haben die Tankstellen in den ersten 5 Tagen von den 17 Cent je Liter durchschnittlich 15 Cent weitergegeben. Beim Superbenzin E10 waren es durchschnittlich gut 16 Cent. Aktuell kostet der Liter E10 im bundesweiten Tagesdurchschnitt 2,12 Euro. Diesel liegt bei 2,23 Euro pro Liter. Zum Wetter, die aktuelle Vorhersage des Deutschen Wetterdienstes. In der Nacht anfangs noch meist klar, später ziehen von Westen her Wolken auf und es kann auch Regen sowie einzelne Gewitter geben. Die Tiefstwerte sinken auf 15 bis 7 Grad. Tagsüber nicht mehr so schön wie zuletzt, vielfach grau und teilweise regnet es auch anhaltend und Richtung Westen vereinzelt auch Gewitter. Die Temperaturen liegen bei 13 bis 21 Grad.

0: News. Ich bin Tanja Wagner. Nach den Spionagevorwürfen gegen Ex-BND-Präsident Hanning werden schärfere Regeln für frühere Geheimnisträger gefordert. Der Vorsitzende des Parlamentarischen Kontrollgremiums, Henrich Mann, sagte, hochrangige Vertreter von Sicherheitsbehörden sollten dienstbezogene Kontakte und bezahlte Tätigkeiten offenlegen müssen. Außerdem solle geprüft werden, ob Beschäftigte in sensiblen Bereichen zu lange auf denselben Positionen blieben und ob das Need-to-Know-Prinzip konsequent genug angewendet werde. Bundeskanzler Merz hat sich entsetzt über die Wahl des ersten AfD-Landtagspräsidenten in Sachsen-Anhalt gezeigt. Gleichzeitig warnte er beim Deutschlandgipfel von Handelsblatt und Wirtschaftswoche vor voreiligen Schlussfolgerungen, dass Abgeordnete der CDU ihn gewählt haben könnten.
1: Wie und ob die Aufklärung dieser geheimen Wahl jemals gelingen wird, das wird dort zu klären sein. Aber gleichzeitig gilt, jedenfalls für mich, wer einen Abgeordneten einer rechtsextremen Partei zum Landtagspräsidenten wählt, muss das mit seinem Gewissen vereinbaren.
0: Er verdächtigte Abgeordnete anderer Fraktionen, den AfD-Politiker Rausch zum Landtagspräsidenten gewählt zu haben, um CDU-Abgeordnete als AfD-Unterstützer zu diskreditieren. Sicherheitsbehörden haben ein Mitglied der russischen Hackergruppe Killin festgesetzt. Dabei handelt es sich um eines der bekanntesten und aggressivsten Hackernetzwerke weltweit, so das NRW-Innenministerium.
2: Ermittler des Landeskriminalamtes hätten die Hackergruppe infiltriert und monatelang überwacht. Schließlich habe der 28-Jährige im Mai in Japan Urlaub machen wollen. Dort sei er in Tokio festgenommen und inzwischen nach Deutschland ausgeliefert worden. Die Hackergruppe habe weltweit tausende Unternehmen erpresst, in Deutschland 150 und Milliarden an Lösegeldforderungen gestellt. Onni Thorau, Nachrichtenredaktion.
0: Der Tankrabatt wird laut IFO-Institute und ADAC bisher nur teilweise an die Verbraucher weitergegeben. Beim Diesel haben die Tankstellen in den ersten 5 Tagen von den 17 Cent je Liter durchschnittlich 15 Cent weitergegeben. Beim Superbenzin E10 waren es durchschnittlich gut 16 Cent. Aktuell kostet der Liter E10 im bundesweiten Tagesdurchschnitt 2,12 Euro. Diesel liegt bei 2,23 Euro pro Liter. Zum Wetter, die aktuelle Vorhersage des Deutschen Wetterdienstes. In der Nacht anfangs noch meist klar, später ziehen von Westen her Wolken auf und es kann auch Regen sowie einzelne Gewitter geben. Die Tiefstwerte sinken auf 15 bis 7 Grad. Tagsüber nicht mehr so schön wie zuletzt, vielfach grau und teilweise regnet es auch anhaltend und Richtung Westen vereinzelt auch Gewitter. Die Temperaturen liegen bei 13 bis 21 Grad.
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4: Hallo, hallo, hallo. Die Woche ist ja schon halb rum. Wir steuern unaufhaltsam aufs Wochenende zu. Ja, und diesen sehr erfreulichen Zustand werde ich die nächsten 2 Stunden mit ganz viel toller neuer Musik aus der ganzen Welt garnieren. Hier ist Armin Torkel, euer Soundguru und Playlist-Prediger. Los geht's gleich mit einer interessanten Band aus Dublin. 5 Hip-Hopper, die sich Brick Nasty nennen, experimentieren gern mit Sounds aus dem Jazz und auch aus Neo-Soul. Hier kommen sie jetzt mit ihrer aktuellen Single Bobinov.
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Tiken Jafakoli ist ein Star in Frankreich, in der Elfenbeinküste und überhaupt in ganz Westafrika. Er hat zig Alben veröffentlicht mit vielen oft sehr politischen Liedern. Seine neue Single heißt Laba, wenn ich richtig mich erinnere an Französischunterricht, heißt es sowas wie dort. Er sagt, es ist ein Song, der uns dazu aufrufen soll, unserer Jugend, er denkt natürlich an die Jugend in Afrika, keine Illusionen mehr vorzugaukeln. Der Westen ist kein Paradies. Es liegt an uns, unsere Zukunft selbst zu gestalten. Tiken Jafakoli.

Gia Ford war das. Sie hat ihren echten Namen Molly Emma Elizabeth McCormick etwas vereinfacht. Diamonds Are Coming ist auf ihrer aktuellen LP A Room Within a Room zu finden. Jetzt zu Priya Raghu. Sie kommt aus der Schweiz und ihre tamilischen Eltern sind 1980 aus Sri Lanka in die Schweiz geflüchtet. Und Priya ist seit ein paar Jahren musikalisch ziemlich weit oben. Viele hören ihre Musik und sie hat auch ihren eigenen R&B-Stil gefunden. Ja, da gehören auch tamilische Einflüsse dazu und sie selbst hat ihm einen Namen gegeben. Raghu Wavy nennt sie das. Finally ist ihre aktuelle Single.

So, jetzt kommen wir zum neuen Album vom Block Party. Anatomy of a Brief Romance heißt es. Und das kommt bei den Kritikern in Brexitland, wie ich gelesen habe, gar nicht so gut an. Das scheint vielleicht, oder das liegt vielleicht auch am durchgängigen Thema. Okereke hatte eine einjährige Beziehung mit einem Mann, der sich ihm gegenüber offensichtlich als unehrlich erwies. Und dieser Verrat war so einschneidend für den Sänger, dass er diese ganze Beziehung zum zentralen Thema der Platte gemacht hat. In 14 Songs analysiert er diese Beziehung chronologisch, ja, von harmlosen Anfängen, Augenkontakt im Fitnessstudio bis zu ihrem Ende, so tun, als würde man sich nicht mehr kennen. Ich stelle jetzt gleich die Single Pigwig vor, dann könnt ihr euch selbst eine Meinung bilden. Der Frontmann Kele Okereke erklärt zum Song: Während unserer Beziehung war Pigwig mein Kosename, in Anlehnung an die Figur von Beatrix Potter. Ja, die Partnerin von Pigling Bland oder sowas, also, kenne ich mich nicht so genau aus. Es ist irgendwie ein Insiderwitz und er hat ein Lied draus gemacht.

Forever. Das war ein Song vom neuen Album des britischen Jazzpoeten Joshua Idehen. Radio Free Alice aus Down Under. Die waren schon öfter zu Gast bei mir. Ich mag die Stimme von Noah Learmonth und im November kommen sie jetzt nach Europa. Sie spielen auch in der Idealbar in Kopenhagen. Eine winzige Location mit ebenerdiger Bühne, wo ich übrigens neulich gerade erst mal war. Egal, 3 Live-Termine haben sie auch in Schland. Aber jetzt sind sie erstmal hier im Night Flight mit Crying With You.

Von Australien geht's jetzt zurück nach Bayern. Die Band Udo Westja, die pflegt einen Look zwischen Flocati-Teppich und Schnauzbart und der Sound liegt irgendwo zwischen bayerischer Provinz, italienischem Deutsche Vita und NDW. Ja, sie setzen voll auf so eine Vintage-Karte und jetzt sind sie müde.

Bodo West im Nightflight, Steuerberater und Kater. Ja, das ist mit Abstand mein Lieblingsreim. So, jetzt kommen wir zum 6. Album der Blossoms aus Manchester. Es heißt Songs from a Wedding Cake und folgerichtig geht es auf dem Album tatsächlich um Ehe. Und in Husband, das wir gleich hören, hören wir so eine Art Anleitung zum Ehemann. Die Band sagt über das ganze Album, es ist eine Sammlung von Songs über scheinbar alltägliche Momente, betrachtet durch eine außergewöhnliche Linse. Es geht um Witze über Scheidung, Mietwagen, Weinen bei den Kardashians, Wikipedia, Kaninchenlöcher,

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1: Ja, Alex, du mich am Arsch, jetzt ist die Wiesn vorbei. 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
1: Ha, ist jetzt nicht ein Zitat von Prince? Wie auch immer, das war die Kanadierin Alison Russell mit dem Lied Cold April. Und im Hintergrund, ja, da singen am Ende die Schulklassen ihrer Töchter. Ist das nicht niedlich? Ha, was ist denn das? Die Nadel kratzt auf dem Vinyl. Ich habe eine Vinylattacke. Ich muss zum Plattenschrank was rausholen. Und schon bin ich unterwegs und hole was raus. Und zack, zack, habe ich schon was in der Hand. Was Eckiges mit dem Runden drin. Aha, August and Everything After. Manche werden sofort wissen, um was es geht. Wir sind in den 90ern und zwar genau im Jahre 1993. Counting Crows. Ja, und auf dem Album, da sind ganz viele Zeilen drauf und ich hatte mich immer gefragt, was ist das eigentlich für ein Lied, was da steht? Und in Wahrheit ist es der titelgebende Song, nämlich August and Everything After. Der ist aber erst zig Jahre, wenn nicht sogar 20 Jahre später, erst erschienen. Aber was da drauf ist, ist natürlich der große Hit der Counting Crows, Mr. Jones. Und ja, in dem Song geht es um aufstrebende Musiker, die große Stars sein wollen und daran glauben, dass sie dann niemals mehr einsam sein werden. Und Duritz, aus der Band, der hat sich dann später distanziert von diesen ganzen Ideen und im Konzert haben sie diesen Song, wenn überhaupt, nur noch in einer zurückhaltenden Version gespielt und oft den Text sogar geändert, ja, weil es ihnen peinlich war. We all wanna be big, big stars, but we got different reasons for that, haben sie dann geändert in We all wanna be big, big stars, but then we got second thoughts about that. Watch your TH. Und auch andere Stellen haben sie noch geändert. Ja, weil es ihnen peinlich war. Den Song haben sie nämlich mal geschrieben, da waren sie betrunken in einer Bar und da haben sie einen berühmten Schlagzeuger gesehen, den Schlagzeuger von Chris Isaak und der ist mit drei Frauen am Tisch gesessen und dazu sagen sie, es kam uns einfach so vor, als könnten wir nicht einmal mit Mädchen ins Gespräch kommen. Wir dachten nur, wenn wir Rockstars wären, dann wäre es einfacher. Ja, und dann ist der Mann nach Hause gegangen und hat dieses Lied geschrieben.

So, jetzt zurück ins Jetzt. Hier kommt der Nord-Londoner Sänger Tommy Saint, der über seinen Namen gerne sagt, Tommy is my real name and I obviously live the life of a saint.

Tommy Saint mit Temperature. In Sydney geboren, lebt Cat Frankie, die wir gleich hören, schon lange in Berlin. Mit ihrer dunklen, intensiven Stimme schafft sie wirklich eindrucksvolle Songs. Sie singt über, ja, natürlich berührende Geschichten von Liebe und deren Abwesenheit. Hier kommt sie mit The Dream.

So, bevor die erste Stunde rum ist, hören wir noch Daniel Ponder mit God of You. Da geht es um einen Mann bzw. um sie selber, die sich zum Deppen gemacht hat, weil sie ihn wie einen Gott behandelt hat und zum Gott stilisiert hat. Daniel Ponder, bis gleich nach den Nachrichten.

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1: Ich bin Dirk Zeitler. Im Kanzleramt in Berlin sind Spitzenvertreter von Union und SPD zu Beratungen im Koalitionsausschuss zusammengekommen. Bei verschiedenen geplanten Reformen streiten die Regierungsparteien noch. Für zusätzlichen Druck sorgen die Wahlerfolge der AfD.
2: Ein Bekenntnis, den eigentlich schon abgesprochenen Reformkurs auch durchzuziehen, das erwartet Kanzler Merz von den Gesprächen wieder einmal, muss man sagen, denn schon mehrfach hatten Union und SPD versprochen, nicht mehr zu streiten, sondern zu liefern. Auch um der AfD den Wind aus den Segeln zu nehmen und Vertrauen in die Politik zurückzugewinnen. Aber es hakt weiter an vielen Stellen. Bei der Rentenreform fehlt immer noch ein Gesetzentwurf. Bei Plastik- oder Zuckersteuer gehen der Union die Pläne aus der SPD zu weit. Jan-Henner Reitz, Nachrichtenredaktion.
1: Das Bundeskabinett hat einen Gesetzentwurf gegen digitale Gewalt beschlossen. Vorgesehen sind neue Straftatbestände, etwa für sexualisierte Deepfakes, digitalen Voyeurismus, Cyberstalking und bestimmten Identitätsmissbrauch.
3: Wer eine nackte Frau ungefragt am Strand fotografiert oder einen nackten Mann ohne Erlaubnis in der Sauna filmt, macht sich künftig strafbar, wenn das Gesetz dann in Kraft tritt. Und wer sich Bilder einer realen Vergewaltigung ansieht oder auf dem Laptop oder in der Cloud hat, das alles wird zur Straftat. Bestraft wird künftig auch, wer unter dem Namen eines anderen Dinge im Netz verbreitet, die dem Ansehen dieses Menschen schaden können. Identitätsdiebstahl. Lea Matschulat, Nachrichtenredaktion.
1: Im Kampf gegen Cyberkriminalität ist Nordrhein-Westfalens Ermittlern ein Schlag gegen eine weltweit tätige Hackergruppe aus Russland mit dem Namen Qwin gelungen. Sie soll für digitale Angriffe und Erpressungen von fast 4000 Unternehmen und Institutionen verantwortlich sein. Ein 28-jähriger Russe wurde in Tokio festgenommen und nach Deutschland ausgeliefert. Bei ihm soll es sich um einen der führenden Köpfe der Bande handeln. Die Hackergruppe soll Millionenzahlungen von ihren Opfern erpresst haben. In der Nähe des Münchner Flughafens ist möglicherweise eine freilaufende Raubkatze unterwegs. Nach erster fachlicher Einschätzung könnte es sich um einen Puma handeln. Das sagte eine Sprecherin des Landratsamts Erding. Laut der Kreisbehörde ist die mutmaßliche Raubkatze in der Gemeinde Oberding gesichtet worden. Diese liegt nur wenige Kilometer vom Airport München entfernt. Zum Wetter, die aktuelle Vorhersage des Deutschen Wetterdienstes. In der Nacht anfangs nochmals klar, später ziehen von Westen her Wolken auf und es kann auch Regen sowie einzelne Gewitter geben. Die Tiefstwerte 15 bis 7 Grad. Tagsüber nicht mehr so schön wie zuletzt, vielfach grau und teilweise regnet es auch anhaltend und Richtung Westen vereinzelt auch Gewitter. Die Temperaturen liegen bei 13 bis 21 Grad.
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5: Ja, schön, dass ihr noch dabei seid hier beim Night Flight am Mittwoch, obwohl ich das schöne, wirklich wunderbare Lied von Daniel Ponder ausblenden musste. Aber ihr könnt es ja nachhören auf der neuen Homepage und da gibt es ja die Playlist, auch mit Videos zum Teil, wie ich jetzt gesehen habe. Das ist doch wunderbar. Wir kommen zu Misfits Together. Ja, das ist das neue Album von Dan Smith. Der ist von Bastille und dem Frontmann von To Kill a King. Ja, die haben eine Platte aufgenommen, inspiriert von der Beziehung zwischen Marilyn Monroe und Arthur Miller, ja, deswegen auch Misfits, ja, durch die Augen von diesen beiden Außenseitern werfen sie einen Blick auf die Frauenfeindlichkeit und die ganzen Turbulenzen des Amerikas der 50er Jahre und ja, hoffen wir mal, dass es nicht nur nostalgisch ist, sondern auch als Warnung zu verstehen ist.

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1: Ja, das stimmt. Jetzt kommt die kalifornische Rockband Death Valley Girls und ja, die singt von Basic Witch. Darin geht es um darum, den Teufelskreis zu unterbrechen zwischen Schuldzuweisungen, ja, die ganze Zeit über einen aus einem herausbrechen. Und es geht letztendlich um die Übernahme von Verantwortung für die eigenen Entscheidungen, ja, und nicht immer andere dafür verantwortlich zu machen, was wieder für ein Mist passiert ist.

Schön punkig, erinnert mich an Soothie and the Banshees. Ja, das waren allerdings andere Zeiten. Jetzt gehen wir nochmal nach Australien, nämlich zu Dylan Young aus Melbourne und seinem Soloprojekt Way Dynamic. Und der macht so ja ziemlich minimalistischen Folk-Pop und hat jetzt Officially rausgebracht. Das ist ein Liebeslied, ja, in dem es aber auch nachdenklich zugeht. Es geht darum, er hat seine Freundin kennengelernt, aber sofort fangen die Selbstzweifel an, die auch sofort auftauchen, wenn was Neues in dein Leben kommt, was Gutes, das kann doch nicht wahr sein. Und diese Stimme, die gibt er Gehör sozusagen und macht ein Lied draus. Und das heißt Officially Way Dynamic.

Ja, auch sehr persönlich geht es bei der nächsten Platte vom Duo Boy Harsher zu. Get Mean heißt die, und auf diesem fünften Album hat die Band, das Duo, ja, die sind nämlich jetzt nicht mehr zusammen, Jay und ihr Ex Augustus, aus den Trümmern ihrer Trennung sozusagen 12 Songs kreiert. Und ja, das sind gute Beats mit ausdrucksstarkem Gesang. Ich spiele 2 Songs von der schönen Platte, erst Break Me und danach Ronnie.

Boy Harsher waren das von der neuen LP Get Mean. Die nächste Musikerin vermisst schon jetzt den Sommer. Joy Denalani.

Ist eure Welt auch voller Fragezeichen, voll ungelöster Beziehungswirrungen und überschattet von niedrigen Kontoständen? 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

Wenig brauchen ist besser als viel haben. Das sagten die alten Kelten zwar, aber die meisten von denen hatten eh nichts. Ich, du, er, sie, wir dagegen, wir haben viel und brauchen immer mehr. Vor allem brauchen wir mehr Verbote, mehr Anweisungen zur Unterlassung, mehr Untersagungen. Zum Glück gibt es heute angeblich sogar Verbotsparteien. Ich weiß, wo ich mein Kreuz mache. Mehr Verbote. Na klar, weil wir uns alle mehr erlauben, mehr herausnehmen, mehr abzwacken, mehr erwarten, mehr Glyphosat aufs Feld, mehr Diesel, mehr Langstrecke fliegen, mehr Schwarzgeld waschen, mehr Selbstbedienung. Ich fordere vor allem das Verbot, den Föhn zu werfen. Der könnte einer Person ja ans Ohr knallen. Aber so ein Verbot macht auch irgendwie neugierig. Wie weit fliegt der Föhn? Welches Geräusch entsteht beim Aufprall? Und wie warm wird das Ohr? Sword heißt der nächste Act und die machen so melancholischen Postpunk zwischen Coldwave und ja nordischer Klangästhetik heißt es da. Sword ist das Soloprojekt des Musikers Rune B. aus Kopenhagen und ja, das ist ziemlich reduziert mit einer fetten Bassline und ein paar Synthes, aber ja, ich finde es spannend. Das Lied, das wir hören, heißt The End.

Ja, wunderbare Musik aus Dänemark. Die Channel Beats, die haben ihr neues Album genauso genannt wie das letzte. Und ja, das hat mal als Scherz begonnen, haben sie erzählt, so als kleine Stichelei gegen die Vorstellung, dass das kreative Leben ja in so einem öffentlichen Konsumraum in Portionen aufgeteilt werden sollte. Und letztendlich geht es aber irgendwie auch darum, ob es einem Künstler oder einer Künstlerin möglich ist, sich vollständig von Erwartungen zu lösen. Hier sind Channel Beats mit dem Song Outside Your Life. Das Album heißt Your Day Will Come.

zu einem sehr langen Intro gehört auch ein sehr langes Outro. Channel Beats waren das. Jetzt kommt noch ein neuer Song im Night Flight. Ja, wie praktisch alle Songs hier im Night Flight neu sind, nicht älter als 3 Monate in der Regel. Der kommt jetzt von Monolink aus Schland und heißt Don't Talk to Me. Bin ja schon still.

Die britische Musikerin Aloria besingt in Kairo FM, das wir gleich hören, ihre ägyptischen Wurzeln väterlicherseits. Und es ist sozusagen das Pendant zu ihrem Song aus dem Jahr 21, Ethiopia, in dem sie ihre Wurzeln mütterlicherseits thematisiert hat. Zero heißt die neue Platte, auf der Kairo FM zu finden ist.

Hallo, ja, war das hier im Night Flight. So berühmt ist Holly North noch nicht. Cellist und Pianist, wuchs an der Ostseeküste auf, aber nach einem Aufenthalt in New York ist er voll in die elektronische Musikszene eingetaucht und hier kommt Colors.

Schlicht und einfach Love heißt der aktuelle Titel der Elektro-Afro-Funk-Kombo Ibibio Sound Machine. Der Name der Band ist übrigens von der Mutter von Inu Williams, der Sängerin, inspiriert. Die Muttersprache ist nämlich Ibibio, eine der über 350 Sprachen, die in Nigeria noch gesprochen werden. Die Sängerin ist zwar in London geboren, hat aber viel, viel Zeit, den größten Teil ihrer Kindheit in Nigeria verbracht. Und hier kommt der Song Love.

0: Viele Zuhörer, Zuhörerinnen wissen es. Mein Herz schlägt für Musik aus Afrika. Deswegen jetzt nochmal nach Nigeria. Fola singt jetzt aufpassen. Es geht um Ablenkungen und Versuchungen, die mit einem verschwenderischen Lebensstil einhergehen, in dem das Geld nur so fließt und materielles Zeug wie Balenciaga-Schuhe oder Gucci-Kram an der Tagesordnung sind. Also Attention!
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Fola war das. Wir bleiben auch mit dem letzten Song für heute in Afrika. Es geht nach Südafrika und zwar zur Sängerin Makhansh. Die singt jetzt gleich Kela und das kann Glück oder auch König bedeuten. Und diesen Song singt sie zusammen mit Babalua M. Das ist eine Amapiano-Pionierin, würde ich richtig gehen sagen. Also die ist schon lange auf dem Parkett. Ich bin ganz außer Atem, weil ich nicht mitgetanzt habe. Na gut, das am Rande. Das war's für heute. Also ich wünsche wie immer süße Träume oder wilde Nächte. Macht was draus. Mein Name ist Armin Törkel. Bis bald bei Radio C Luxemburg. Und hier kommt Kela von Makhansh. Bis nächste Woche.

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1: Ich bin Dirk Zeitler. Sicherheitsbehörden haben nach Angaben der nordrhein-westfälischen Landesregierung im Ausland ein Mitglied der russischen Hackergruppe Kuilin festgenommen. Dabei handelt es sich um eines der bekanntesten und aggressivsten Hackernetzwerke weltweit, so das NRW-Innenministerium.
2: Der festgenommene 28-jährige Russe sei einer der führenden Köpfe der Hackergruppe Kuilin, so NRW-Innenminister Reul. Ermittler des Landeskriminalamtes hätten die Hackergruppe infiltriert und monatelang überwacht. Schließlich habe der 28-Jährige im Mai in Japan Urlaub machen wollen. Dort sei er in Tokio festgenommen und inzwischen nach Deutschland ausgeliefert worden. Die Hackergruppe habe weltweit tausende Unternehmen erpresst, in Deutschland 150 und Milliarden an Lösegeldforderungen gestellt. Onni Thorau, Nachrichtenredaktion.
1: Im Kanzleramt in Berlin sind Spitzenvertreter von Union und SPD zu Beratungen im Koalitionsausschuss zusammengekommen. Bei verschiedenen geplanten Reformen streiten die Regierungsparteien noch. Für zusätzlichen Druck sorgen die Wahlerfolge der AfD.
3: Ein Bekenntnis, den eigentlich schon abgesprochenen Reformkurs auch durchzuziehen, das erwartet Kanzler Merz von den Gesprächen wieder einmal, muss man sagen, denn schon mehrfach hatten Union und SPD versprochen, nicht mehr zu streiten, sondern zu liefern. Auch um der AfD den Wind aus den Segeln zu nehmen und Vertrauen in die Politik zurückzugewinnen. Aber es hakt weiter an vielen Stellen. Bei der Rentenreform fehlt immer noch ein Gesetzentwurf. Bei Plastik- oder Zuckersteuer gehen der Union die Pläne aus der SPD zu weit. Jan-Henner Reitze, Nachrichtenredaktion.
1: Russland hat die Ukraine erstmals in diesem Herbst mit einem der gefürchteten kombinierten Angriffe mit ballistischen Raketen, Marschflugkörpern und Kampfdrohnen überzogen. Die Ukraine hatte danach viele Tote, Dutzende Verletzte und schwere Schäden zu beklagen. Präsident Zelensky sprach am Abend von mindestens 25 Toten und über 100 Verletzten. In der Nähe des Münchner Flughafens ist möglicherweise eine freilaufende Raubkatze unterwegs. Nach erster Einschätzung könnte es sich um einen Puma handeln, sagte eine Sprecherin des Landratsamts Erding. Laut der Kreisbehörde ist die mutmaßliche Raubkatze in der Gemeinde Oberding gesichtet worden. Dies liegt nur wenige Kilometer vom Airport München entfernt. Das Landratsamt rief die Bevölkerung.

0: Aufforderung zur Vorsicht auf. Zum Wetter, die aktuelle Vorhersage des Deutschen Wetterdienstes. In der Nacht anfangs noch meist klar, später ziehen von Westen her Wolken auf und es kann auch Regen sowie einzelne Gewitter geben. Die Tiefstwerte 15 bis 7 Grad. Tagsüber nicht mehr so schön wie zuletzt, vielfach grau und teilweise regnet es auch anhaltend und Richtung Westen vereinzelt auch Gewitter. Die Temperaturen liegen bei 13 bis 21 Grad.
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1: Ich bin Dirk Zeitler. Die Spitzen von Union und SPD haben ihre Beratungen im Koalitionsausschuss nach etwa 4 Stunden beendet. Um 22.08 Uhr verließ CSU-Chef Söder das Kanzleramt, eine Minute später der SPD-Landesvorsitzende Klingbeil. Über die Ergebnisse soll erst am Morgen unterrichtet werden. Hauptthemen der Sitzung waren die weitere Umsetzung der Reformvorhaben. Die Stimmung wurde als gut und sehr konstruktiv beschrieben. Sicherheitsbehörden haben nach Angaben der nordrhein-westfälischen Landesregierung im Ausland ein Mitglied der russischen Hackergruppe Shilin festgenommen. Dabei handelt es sich um eines der bekanntesten und aggressivsten Hackernetzwerke weltweit, so das NRW-Innenministerium.
2: Der festgenommene 28-jährige Russe sei einer der führenden Köpfe der Hackergruppe Shilin, so NRW-Innenminister Reul. Ermittler des Landeskriminalamtes hätten die Hackergruppe infiltriert und monatelang überwacht. Schließlich habe der 28-Jährige im Mai in Japan Urlaub machen wollen. Dort sei er in Tokio festgenommen und inzwischen nach Deutschland ausgeliefert worden. Die Hackergruppe habe weltweit tausende Unternehmen erpresst, in Deutschland 150 und Milliarden an Lösegeldforderungen gestellt. Onni Thorau, Nachrichtenredaktion.
1: Mit Durchsuchungen in verschiedenen Städten in NRW, in Berlin und den Niederlanden ist die Polizei gegen eine Bande von Goldschmugglern vorgegangen. 3 Hauptverdächtige wurden festgenommen. Es geht um den Verdacht der Geldwäsche.
3: Mit Geld aus Drogengeschäften soll die Bande bei verschiedenen Juwelieren Altgold gekauft haben. Das wurde eingeschmolzen und zu Barren verarbeitet. Die wurden dann in die Türkei geschmuggelt. Insgesamt geht es um 4 Tonnen Gold im Wert von mehr als 200 Millionen Euro. Die Geldwäsche soll die Bande sozusagen als Dienstleistung angeboten haben. Sichergestellt wurden auch mehrere Autos mit professionell eingebauten Schmuggelverstecken. Jan-Henner Reitze, Nachrichtenredaktion.
1: Beim Frontalzusammenstoß eines Autos mit 3 Kleinkrafträdern sind in Brandenburg 4 Menschen ums Leben gekommen. Der Unfall passierte am Abend bei Biesetal, wie die Polizei mitteilte. Demnach wollte der Autofahrer mehrere Fahrzeuge überholen und stieß dabei mit 3 von 4 entgegenkommenden Mopeds zusammen. Der Wagen geriet dann in Brand. Zum Wetter, die aktuelle Vorhersage des Deutschen Wetterdienstes. In der Nacht anfangs noch meist klar, später ziehen von Westen her Wolken auf und es kann auch Regen sowie einzelne Gewitter geben. Die Tiefstwerte 15 bis 7 Grad. Tagsüber nicht mehr so schön wie zuletzt, vielfach grau und teilweise regnet es auch anhaltend und Richtung Westen vereinzelt auch Gewitter. Die Temperaturen liegen bei 13 bis 21 Grad.
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1: Ich bin Dirk Zeitler. Der frühere BND-Präsident August Hanning sitzt in Untersuchungshaft. Ein Ermittlungsrichter am Bundesgerichtshof in Karlsruhe setzte den Haftbefehl gegen den 80-Jährigen in Vollzug. Ihm wird Spionage vorgeworfen.
2: Nach seiner Beamtenlaufbahn soll Hanning über Jahre von seinem früheren Büroleiter interne BND-Dokumente bekommen und für seine Tätigkeit als Sicherheitsberater verwendet haben. Kunden dieses Geschäftsmodells sollen unter anderem Nachrichtendienste anderer Länder gewesen sein. Welche genau ist unklar, auch welche geheimen BND-Infos so nach außen gedrungen sind. Der frühere Büroleiter sitzt auch schon in Untersuchungshaft wegen Beihilfe. Jan-Henner Reitze, Nachrichtenredaktion.
1: Die Spitzen von Union und SPD haben ihre Beratungen im Koalitionsausschuss am Abend nach etwa 4 Stunden beendet. Über die Ergebnisse soll erst am Morgen unterrichtet werden, voraussichtlich schriftlich. Hauptthema der Sitzung war die weitere Umsetzung der Reformvorhaben. Die Stimmung wurde als gut und sehr konstruktiv beschrieben. Sicherheitsbehörden haben nach Angaben der nordrhein-westfälischen Landesregierung im Ausland ein Mitglied der russischen Hackergruppe Shilin festgenommen. Dabei handele es sich um eines der bekanntesten und aggressivsten Hackernetzwerke weltweit, so das NRW-Innenministerium.
3: Der festgenommene 28-jährige Russe sei einer der führenden Köpfe der Hackergruppe Shilin, so NRW-Innenminister Reul. Ermittler des Landeskriminalamtes hätten die Hackergruppe infiltriert und monatelang überwacht. Schließlich habe der 28-Jährige im Mai in Japan Urlaub machen wollen. Dort sei er in Tokio festgenommen und inzwischen nach Deutschland ausgeliefert worden. Die Hackergruppe habe weltweit tausende Unternehmen erpresst, in Deutschland 150 und Milliarden an Lösegeldforderungen gestellt. Onni Thorau, Nachrichtenredaktion.
1: Bei einem Frontalzusammenstoß sind in Brandenburg 4 Menschen ums Leben gekommen. Der Unfall passierte am Abend bei Biesenthal im Landkreis Barnim, wie die Polizei mitteilte. Demnach wollte der Autofahrer mehrere Fahrzeuge überholen und stieß dabei mit 3 von 4 entgegenkommenden Mopeds zusammen. Der Wagen geriet dann in Brand. Zum Wetter, die aktuelle Vorhersage des Deutschen Wetterdienstes. In der Nacht anfangs nochmals klar, später ziehen von Westen her Wolken auf und es kann auch Regen sowie einzelne Gewitter geben. Die Tiefstwerte 15 bis 7 Grad. Tagsüber nicht mehr so schön wie zuletzt, vielfach grau und teilweise regnet es auch anhaltend und Richtung Westen vereinzelt auch Gewitter. Die Temperaturen liegen bei 13 bis 21 Grad.
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1: Ich bin Dirk Zeitler. Der Koalitionsausschuss von Union und SPD ist nach rund 4 Stunden zu Ende gegangen. Über Ergebnisse soll erst am Morgen informiert werden, voraussichtlich schriftlich. Eine Pressekonferenz ist diesmal nicht geplant. Hauptthemen waren der Haushalt 2027 und die Umsetzung bereits beschlossener Reformen. Die Stimmung sei gut und sehr konstruktiv gewesen, heißt es. Seit einer Woche gilt jetzt wieder der Tankrabatt. Der Bund verzichtet auf Steuern in Höhe von knapp 17 Cent pro Liter, um die Autofahrer zu entlasten. Das Ganze ist aber weiter ziemlich umstritten.
2: Bisher sehen sich eher die Kritiker bestätigt. Der Tankrabatt werde, wie befürchtet, nicht vollständig an die Autofahrerinnen und Autofahrer weitergegeben, rechnen zum Beispiel Experten des IFO-Instituts vor. Teilweise gäbe es erhöhte Preise, für die keine offensichtliche Erklärung durch Ölpreis- oder Währungswechselkurse erkennbar sei. Branchenvertreter der Tankstellengesellschaften behaupten dagegen, die 17 Cent Steuersenkung werde weitergegeben. Allerdings seien die Einkaufspreise für Kraftstoffe am Weltmarkt zuletzt gestiegen. Das sei angeblich auch bei früheren Tankrabatten so gewesen. Ronny Tochau, Nachrichtenredaktion.
1: Der frühere Präsident des Bundesnachrichtendienstes, August Hanning, sitzt nun in Untersuchungshaft. Ein Ermittlungsrichter am Bundesgerichtshof in Karlsruhe setzte den Haftbefehl gegen den 80-Jährigen in Vollzug. Ihm wird Spionage vorgeworfen.
3: Nach seiner Beamtenlaufbahn soll Hanning über Jahre von seinem früheren Büroleiter interne BND-Dokumente bekommen und für seine Tätigkeit als Sicherheitsberater verwendet haben. Kunden dieses Geschäftsmodells sollen unter anderem Nachrichtendienste anderer Länder gewesen sein. Welche genau ist unklar, auch welche geheimen BND-Infos so nach außen gedrungen sind. Der frühere Büroleiter sitzt auch schon in Untersuchungshaft wegen Beihilfe. Jan-Henner Reitze, Nachrichtenredaktion.
1: Bei Biesenthal im Landkreis Barnim hat es einen schweren Verkehrsunfall gegeben. Ein Auto ist dort frontal mit gleich 3 Mopeds zusammengestoßen. 4 Menschen sind dabei ums Leben gekommen. Das Unglück hat sich am Abend auf einer Landstraße in Brandenburg ereignet. Die genauen Umstände des Unfalls werden noch untersucht. Zum Wetter, die aktuelle Vorhersage des Deutschen Wetterdienstes. Heute ist es überwiegend stark bewölkt. Von der Nordwesthälfte greift teils länger anhaltender und kräftiger Regen auf den Osten und Südosten über. Nachfolgend von Nordwesten Übergang zu wechselnder Bewölkung mit Schauern und vereinzelten Gewittern. Höchsttemperatur 12 bis 22 Grad mit den höchsten Werten an der Neiße.
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